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0: die ganz großen Emotionen hier besungen von Holly Humberstone. Wenigstens hat der andere Mensch dort jemanden, der den oder den sie lieben kann. Hier gerade To Love Somebody von Holly Humberstone, die im September dann das nächste Mal hier wieder in Berlin einen Auftritt abliefern wird.
1: Genau, am 27. September, also soweit, freuen wir uns schon drauf. Das hier

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0: Bosk und Kalita. Bosk kommt aus Boston, ein Produzent, der sich dem Afro- und Italo-Disco-Haus verschrieben hat. Und Kalita, der hier gerade für die Vocals gesorgt hat. Und das Ganze dann auch noch von Vollamour aus Frankreich geremixed. Das nenne ich eine multi-internationale Zusammenarbeit. 6.20 Uhr.
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2: Musik aus Irland gibt es jetzt von einer Band, die es aus dem heimischen Gartenschuppen direkt zu einem Plattenvertrag mit Warner geschafft hat und mittlerweile Support-Shows für Olivia Rodrigo spielt oder eben auch für zahlreiche Musik-Awards schon nominiert wurde. Florence Road heißt die Gang um Sängerin Lily Aaron. Und der Track, den wir jetzt zusammen hören, der ist Hanging Out to Dry.

0: Das war Musik von
1: Sine.
0: Wie hieß sie nochmal?
1: Sine. Ja, All About Me auf 100,6 Flux FM, 6.27 Uhr und wir widmen uns gleich wieder unserem kleinen, vielleicht ja auch noch imaginären Garten draußen auf dem Balkon oder noch im Fensterbrett, auf dem Fensterbrett. Und heute gibt es wieder eine kleine Erklärung dazu, wie man nachhaltig gärtnern kann. Mehr dazu gleich.

0: YouTube mit The Sweetest Thing um 6.30 Uhr.
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2: Wenn man sich mal so einen alltäglichen Tag anschaut, dann entsteht da eine ganze Menge Biomüll. Am Morgen vielleicht so der Kaffeesatz vom Kaffee, die Bananenschale dann zum Mittag und abends noch ein paar Gemüsereste. Ja, wohin damit? Einerseits in den Kompost, andererseits ja vielleicht sogar auch auf die eigenen Pflänzchen. Wir wollen euch in diesen Tagen ja etwas vorbereiten auf das, was pflanzlich vielleicht auch noch in den nächsten Wochen bei euch so ansteht und wie ihr eure grünen Freunde auch etwas besser unterstützen könnt.
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0: Tja, und ihr habt's gehört, Schicht für Schicht, unverarbeitete Küchen- und Gartenabfälle, das ist übrigens ganz, ganz wichtig, dass das unverarbeitet ist, mit zerkleinerten Papierstückchen, auch hier bitte nicht beschichtet, auf Erde ansetzen oder eben so ein paar Mullsachen dazwischen, kleine trockene Holzstücken dazwischen und schon habt ihr euren eigenen Dünger. Am besten aber natürlich nochmal online schauen, es gibt ja ganz, ganz viele Tutorials, die man sich auch nochmal anschauen kann. Es ist auf alle Fälle nicht so schwer, wie man sich vielleicht vorstellt, den eigenen Kompost zu machen.
2: Das ist Musik von Arlo Parks, 6:32 Uhr.

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0: Ut and Freddy oder eben auch Hot and Freddy. Kann man, wie man will.
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2: Ja, wir nähern uns ja mit großen Schritten dem zweiten Sonntag im Monat Mai und damit auch dem Muttertag, der seit mehr als 100 Jahren nicht nur hier in Deutschland am 2. Mai, am zweiten Sonntag des Mais zelebriert wird, sondern auch weltweit in vielen anderen Ländern, in den USA zum Beispiel. Ja, und damit vor allen Dingen unseren Müttern gedacht wird, der Mutterschaft und vor allen Dingen eben auch dieser bedingungslosen Liebe, die die meisten Mütter ihren Kindern entgegenbringen. Und das könnt ihr dann auch als Dankeschön zum Ausdruck bringen.
0: Genau, wir haben uns gedacht, am Sonntag wäre doch schön, einfach mal ein paar Grüße an Mutti durch den Äther zu jagen, vielleicht verbunden mit einem kleinen Songwunsch von euch für Mama. Ran an die Kartoffeln, sagen wir. Ihr könnt es tun über unsere Website, da gibt es einen kleinen Sprachi-Button oder eben auch über unsere Flux Music App. Auch dort findet ihr die Möglichkeit, für Mama eine Nachricht zu hinterlassen. Und dann wird das Ganze am Sonntag hier bei uns im Programm ausgespielt.

0: Das waren die Ting Tings aus Großbritannien, eine Band, die uns jetzt ja auch schon seit fast 20 Jahren begleitet und erst im letzten Jahr ein aktuelles Album mit dem Titel Home veröffentlicht haben. Das hier war aber gerade Musik aus ihrem Debütalbum, mit dem sie ja damals im Jahr 2008 so richtig durch die Decke gingen. We Started Nothing.
1: 6:56 Uhr ist es und die verbleibenden 4 Minuten dieser Stunde, die wird uns Sophia Kennedy schenken mit Schenken wir ein.

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2: mit Sebastian Pasotti. In den Vereinigten Arabischen Emiraten ist nach einem mutmaßlich iranischen Drohnenangriff ein Großbrand ausgebrochen. Ziel war erneut ein Öllagerzentrum. Es waren die ersten iranischen Angriffe auf die Emirate seit rund einem Monat. Bundeskanzler Merz forderte den Iran auf, die Angriffe einzustellen. Die Führung in Teheran müsse aufhören, die Region und die Welt als Geisel zu nehmen. Russland und die Ukraine haben jeweils eine einseitige Waffenruhe ausgerufen. Der russische Staatschef Putin hat die Feuerpause für diesen Freitag und Samstag, den 8. und 9. Mai, angeordnet. Am 9. Mai feiert Russland traditionell den Sieg über Nazi-Deutschland. Die Ukraine reagierte mit einer eigenen Waffenruhe, die schon morgen beginnen soll. Bundesverkehrsminister Schnieder hat den Tankrabatt gegen Kritik verteidigt. Viele Menschen und bestimmte Branchen seien auf das Auto oder den LKW angewiesen, sagte Schnieder dem Redaktionsnetzwerk Deutschland. Er schloss nicht aus, dass der Rabatt verlängert wird. Seit Anfang des Monats gilt die Steuersenkung auf Diesel und Benzin von rund 17 Cent pro Liter. Allerdings sind die Spritpreise nicht in der entsprechenden Höhe gefallen. Es gibt neue Informationen zum mutmaßlichen Amokfahrer von Leipzig. Der Mann ist ein 33-jähriger Deutscher. Er soll aus Leipzig kommen und Boxtrainer sein. Er wurde anscheinend erst kurz vor der Tat aus seiner Psychiatrie entlassen. Der Mann war gestern in Leipzig mit einem Auto mehrere hundert Meter durch eine Fußgängerzone gerast. Eine 63-jährige Frau und ein 77-jähriger Mann starben. Drei Menschen wurden schwer verletzt. Der Mann ließ sich widerstandslos festnehmen. Sollte Berlin Olympische Spiele ausrichten, soll die Eröffnungsfeier auf dem Tempelhofer Feld sein. Das sieht das Olympiakonzept vor, das der Senat heute vorstellen will. Geplant ist außerdem, dass das Brandenburger Tor von westlicher Seite her über eine Rampe begehbar sein soll. Und im gesamten Stadtbild soll es überdimensionale olympische Ringe zu sehen geben, unter anderem am Fernsehturm. Ende September entscheidet der Deutsche Olympische Sportbund, mit welcher deutschen Stadt er sich um Spiele bewirbt. Und soweit das Neueste aus der Flux FM Nachrichtenredaktion.
3: Dankeschön, Sebastian. Die Temperatur in Berlin zurzeit bei 13 Grad, in Brandenburg irgendwas zwischen 10 und 15 Grad, heute maximal 19. Und es gab den ersten Guss bereits heute Morgen und es wird auch am Vormittag immer mal noch ein bisschen regnen. Ansonsten heute eher ein trüber Tag und ein bisschen kleine Vorbereitung auf das, was in den nächsten Tagen passieren wird. Es wird nämlich eher feucht morgen vor allen Dingen und dann auch nur noch bei 12 Grad, Donnerstag 13 Grad. Und dann geht's langsam wieder hoch.
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4: Auf geht's in diesen Dienstag mit symmetrischem Datum 05.05.2026. Da nicht mehr ganz so viel Symmetrie, aber hier für euch um kurz nach 7. Am Mikrofon Katja Berg.
3: Und Sascha Schlegel.

0: Ja, auch wenn sie uns heute nicht ganz so häufig geschenkt wird und auch in den nächsten Tagen eher so ein bisschen abstinenter ist, beziehungsweise abwesender ist, haben wir hier die Sonne nochmal präsentiert bekommen von Caribou auf Flux FM um 10 Minuten nach 7.
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0: The Rumble Straps waren es mit Girls and Boys in Love auf 100,6 Flux FM. 7.21 Uhr ist es.
1: Nach dem gestrigen 4. Mai ist heute der 5. Mai, der 5th of the 5th, beziehungsweise the Revenge of the 5th. Nachdem gestern ja der guten Seite der Macht mit dem Star Wars Tag gedacht wurde, wird heute der dunklen Seite der Macht gedacht, auch ebenfalls morgen. Aber abseits dieses ja doch sehr speziellen nerdigen Feiertags, den wir nachher dann auch mit Ron Stocklass nochmal besprechen werden, gibt es heute auch noch Tag des deutschen Brotes. Ja, und diesem Backwarenerzeugnis, für das uns die ganze Welt beneidet, das gute deutsche Schwarzbrot, bekommt heute ihren eigenen Tag oder seinen eigenen Tag.
0: Was es sonst noch zu feiern gibt, das werdet ihr in 9 Minuten erfahren. Vorher noch Musik von Casper oder auch Harry Styles oder auch dieser Dame hier, Rob.

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0: Harry Styles mit American Girl zum 7.30 Uhr.
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2: Agenda. Kommen wir zu den Terminen für den heutigen 5. Mai und starten wir mal mit Berlins Olympia-Bewerbung. Seien es die Olympischen Sommerspiele 36, 2040 oder 2044, wir wollen dabei sein. Und der Senat will das passende Konzept heute beschließen und dann will Kai Wegner und Innensenatorin Iris Spranger das Ganze um 13 Uhr in einer Pressekonferenz auch nochmal detaillierter vorstellen.
0: Heute ist Europäischer Protesttag zur Gleichstellung von Menschen mit Behinderung. Ein breites Bündnis aus Wohlfahrts-, Sozial- und Behindertenverbänden organisiert deswegen eine Demo am Brandenburger Tor hin zum Roten Rathaus unter dem Motto Neustart Inklusion. Hier geht es also darum, Barrierefreiheit ohne Wenn und Aber herzustellen. Unter der aktuellen Bundesregierung aus CDU, CSU und SPD gäbe es gravierende Rückschritte für echte Teilhabe und Selbstbestimmung, sagen die Organisatorinnen.
2: Knapp ein Jahr nach der Bundestagswahl wählt die Unionsfraktion heute ihre Führung neu. Der Fraktionsvorsitzende Spahn stellt sich dabei zur Wiederwahl. Gegenkandidaten gibt es bisher nicht. Auch die stellvertretenden Fraktionschefs und parlamentarischen GeschäftsführerInnen werden neu gewählt.
0: Und Herr Schlingel, du hast noch eine spannende Meldung aus der Welt des Films
2: herausgesucht. Aus der Welt des Films. Ein Mann, der nicht nur sehr grotesk in einem Musical gesungen hat, sondern auch Erotikdarsteller war, aber bekannt wurde mit Rocky und Rambo. Sylvester Stallone, der Schauspieler und wahrscheinlich erfolgreichste Actionstar weltweit, veröffentlicht heute seine Autobiografie The Steps und schreibt da zum Beispiel von seiner Geburt, seiner schwierigen Geburt in New York City in Hell's Kitchen und dann, wie es ein paar Jahre später mit Rocky so richtig losging.
0: Wahnsinn, also ein totaler Superstar, der sich sogar noch an seine eigene Geburt erinnert. Also das muss man erstmal nachmachen.
2: Ja, mit KI kann man heute alles machen. Ja. So, es gibt natürlich noch ein paar Geburtstage. Wir könnten posthum heute Karl Marx oder auch Sören Kierkegaard gratulieren, aber auf alle Fälle hat Fernsehrichterin Barbara Salesch Geburtstag. Und es gibt natürlich noch einen musikalischen Geburtstag. Und zwar Adele, der internationale Superstar, feiert heute seinen 38. Geburtstag, ihren 38. Geburtstag. Ja, und es ist immer wieder krass festzustellen, dass sie einfach immer noch, ja, verdammt jung ist. Dafür, dass sie jetzt einfach schon seit Jahrzehnten mehr oder weniger die Welt erobert mit ihrer Musik.
0: Chasing Pavements hören wir und wir versprechen, hätte Barbara Salesch schon ein Album veröffentlicht, wir hätten einen Song daraus gespielt, aber die Frau kann nur Paragraphen.

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0: Hot, Hot, Heat. Die jungen oder nicht mehr ganz so jungen, mittlerweile wilden, aber damals, 2003, waren sie noch ziemlich jung. Bandages aus ihrem Make-up The Breakdown-Album hier auf 100,6 Flux FM.
1: Kein Land der Welt hat mehr verschiedene Sorten dieses Backerzeugnisses. Und seit mehr als 10 Jahren ist es sogar immaterielles Kulturerbe ernannt von der UNESCO. Ich spreche vom deutschen Brot. Und dem deutschen Brot wird heute gedacht am 5. Mai. Um die einzigartige Vielfalt und Qualität des deutschen Bäckerhandwerks zu würdigen, wird dieser Tag jedes Jahr zelebriert. Heute Tag des deutschen Brotes. Und was du vielleicht ja gar nicht mitbekommen hast, du hast dieses Jahr im Januar auf der Grünen Woche auch gearbeitet, moderiert. Mhm. Dir ist vielleicht dabei entgangen, dass ja auf der Grünen Woche jedes Jahr das Brot des Jahres gewählt wird.
0: Mhm. Okay.
1: 2024 war es das Weizen-Vollkornbrot, letztes Jahr war es das Nussbrot und in diesem Jahr, 2026, wurde auf der Grünen Woche das Roggenbrot zum Brot des Jahres gewählt, um eben zu zeigen, dass Roggen eben auch ein sehr wichtiges Weizen und ein Getreide ist, im Vergleich auch zu Weizen ein bisschen resilienter ist, vor allen Dingen was auch so Feuchtigkeitsbedarf angeht, ein bisschen besser passt für die Klimaveränderung und so, darauf wollte man aufmerksam machen und ja, gerade dem Roggenbrot wird am heutigen Tag des deutschen Brotes besonders gedacht.
0: Ja, herzlichen Glückwunsch, liebes Roggenbrot. Wie könnte man dem jetzt persönlich noch irgendwie was hinterhersetzen? Was schenkt man denn einem Roggenbrot?
1: Man schenkt ihm Aufmerksamkeit, man geht zur heimischen Bäckerin oder zum heimischen Bäcker, holt sich so ein Roggenbrot und beißt mal genüsslich rein und denkt sich so, ja, ist schon besser als so ein labbriges Weißbrot.
0: Ja, ich habe übrigens heute Morgen tatsächlich auch schon zum Brot gelesen und hatte mitbekommen, dass es jetzt gerade vor ein paar Wochen die Junioren-Weltmeisterschaft des Brotbackens bzw. des Bäckerhandwerks ging. Da ging es auch ums Brotbacken und Deutschland hat da den 3. Platz belegt, das lässt sich also sehen, aber rat mal, wer tatsächlich Weltmeister geworden ist, welches Land?
1: Die USA? Nein, weiß ich nicht.
0: Glaubst du, dass sie so groß in der Brotbacktradition sind? Was wäre denn jetzt noch so ein typisches Land, wo du sagst, ja, die können eigentlich auch relativ gut Brote backen?
1: Weiß ich gar nicht, irgendwas, ein bisschen was im Osten, so Polen oder so?
0: Nee.
1: Ich weiß gar nicht,
0: also
1: welche.
0: Also Frankreich.
1: Frankreich, okay. Ja, dann so.
0: Eigentlich auch relativ typisch. Er hat den 2. Platz gemacht. Ja. Aber den 1. Platz.
1: Schweden.
0: Knecke. Belegte, nein, Taiwan.
1: Taiwan?
0: Ja. Das hat mich auch ein bisschen überrascht. Also solltet ihr demnächst nach Taiwan fliegen, nicht vergessen, dort unbedingt auch Brot zu kaufen.
1: Ja, wir werden einfach dem taiwanesischen Brot dann am 16. Oktober gedenken, wenn dann Welttag des Brotes ist.
0: Sehr gerne. Ich schreibe mir das schon mal ins Hausaufgabenheft an. So, Musik jetzt von Gossip, Heavy Cross. Und damit ist es 7.48 Uhr. Wir wünschen euch einen schicken Dienstag.

0: Die Dame, die am 18. und 19. Juli das Olympiastadion bespielen wird, Lord, hier auf 100,6 Flux FM, 7.55 Uhr.
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2: Es gibt neue Musik von der Band, die wahrscheinlich den süßesten Bandnamen jemals trägt, Rainbow Kitten Surprise. Diese Band aus den USA, die sich vor mehr als 10 Jahren in einem, ja, wie sagt man, Wohnheim an einer US-amerikanischen Universität gegründet hat, ist jetzt nach längerer Pause zurück mit neuer Musik. Es gab in den letzten 2-3 Jahren ja erstmal so ein bisschen Fokus auf eigene private Themen rund um die Band. Jetzt sind sie aber wieder mit gemeinsamer Musik zurück und es gibt diesen typischen Rainbow Kitten Surprise Groove. Also das Ganze so mit Gitarren, dann aber auch schon tanzbaren Rhythmen und auf alle Fälle auch ein schmerzhafter Rückblick auf das 16-jährige Ich der Frontfrau. Rainbow Kitten Surprise mit 16.

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2: Mit Sebastian Pasotti. Bundeskanzler Merz hat die jüngsten iranischen Angriffe auf die Vereinigten Arabischen Emirate verurteilt. Die Führung in Teheran müsse aufhören, die Region und die Welt als Geisel zu nehmen, schreibt Merz. Stattdessen müsse das Land an den Verhandlungstisch zurückkehren. Vorher hatte das iranische Militär erstmals seit rund einem Monat die Vereinigten Arabischen Emirate mit Drohnen und Raketen beschossen. Im Krieg gegen die Ukraine hat Russland eine einseitige Waffenruhe für Freitag und Samstag ausgerufen. Die Ukraine reagierte mit einer eigenen einseitigen Waffenruhe. Diese soll morgen beginnen. Wie lange sie gelten soll, ließ Präsident Selenskyj offen. Selenskyj sagte, er halte eine eintägige russische Waffenruhe für nicht ernst gemeint. Bundesverkehrsminister Schnieder schließt nicht aus, dass der Tankrabatt verlängert wird. Man schaue, was erforderlich ist, damit das Tanken für alle bezahlbar bleibe, sagte Schnieder dem Redaktionsnetzwerk Deutschland. Seit Anfang des Monats ist die Mineralölsteuer auf Benzin und Diesel um knapp 17 Cent pro Liter gesenkt. Nach einem deutlichen Rückgang am ersten Tag der Steuersenkung geht es an den Zapfsäulen tendenziell seitdem wieder bergauf. Nach der mutmaßlichen Amokfahrt in Leipzig gibt es Informationen zum Fahrer. Sachsens Innenminister Schuster sagt, dass es sich um einen Einzeltäter handelt, einen 33-jährigen Deutschen aus Leipzig. Er soll Boxtrainer sein und wurde anscheinend kurz vor der Tat aus seiner Psychiatrie entlassen. Der Mann war gestern in Leipzig mit einem Auto mehrere hundert Meter durch eine Fußgängerzone gerast. Zwei Menschen wurden getötet, viele weitere verletzt. Der Fahrer ließ sich dann widerstandslos festnehmen. Der Senat will heute das Konzept für die Berliner Olympia-Bewerbung präsentieren. Es sieht unter anderem eine Eröffnungsfeier auf dem Tempelhofer Feld vor. Hier soll eine goldfarbene Zuschauerpyramide aufgebaut werden. Eine Hauptattraktion während der Spiele soll zudem ein langgezogener Brückenaufgang hoch zum Brandenburger Tor werden. Außerdem sollen überall in der Stadt überdimensionale olympische Ringe zu sehen sein, unter anderem am Fernsehturm. Die Entscheidung, mit welchem Kandidaten sich Deutschland um Spiele bewirbt, fällt Ende September. Und soweit das Neueste aus der Flux FM Nachrichtenredaktion.
3: Dankeschön. Der Vormittag heute insgesamt feucht und regnerisch. Hier in Berlin und auch in Brandenburg kann es in den nächsten 2-3 Stunden immer wieder Niederschlag geben. Am Nachmittag soll es dann insgesamt trockener bleiben, beziehungsweise hier in der Hauptstadt erstmal nicht mit Regen, aber in Teilen Brandenburgs immer noch ein paar Regenfälle möglich. Für morgen dann aber überall durchgehend gewittrige Niederschläge, zum Teil auch bei 12 Grad maximal. Heute erreichen wir 19 Grad und wir sind aktuell auch schon fast beim Maximum angekommen, bei 15 bis 16 Grad.
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4: Darf man sich also heute schon mal wieder die Kuscheldecke für morgen rausholen und sich bereit machen für einen gemütlichen Mittwoch. Aber jetzt erstmal der Dienstag mit den Kings of Leon zu Beginn dieser Stunde um 8.03 Uhr. To Space und für euch weiterhin im Studio Katja Berg
3: und Sascha Schlegel.
4: Einen schönen guten Morgen.
3: Guten Morgen.

0: Die Propellerheads mit Shirley Bassey gemeinsam hier auf 100,6 Flux FM und damit ist es 8.10 Uhr.
1: Kleiner Konzerttipp für nächste Woche, Anfang nächster Woche. Am Montag nächste Woche gibt es im Mikropol ein Konzert des Duos After. Dahinter stecken Graham Epstein und Justin Dorsey. Ja, und die beiden haben sich ja über eine Dating-Plattform auf Los Angeles kennengelernt und haben sich dann ein bisschen gedatet, haben dann aber schnell festgestellt, okay, vielleicht nicht ganz so romantische Zweierbeziehung, dafür aber einfach gemeinsam eine Band gründen. Und deswegen haben sie das Ganze auch passenderweise After genannt. Nachdem sie sich gedatet haben, wurde die Band After gegründet.
0: Ja, und jetzt spielen sie in Berlin am 11. Mai und ihr könnt dabei sein, wenn ihr Lust habt. Wenn ihr aber sagt, ich höre mir erstmal an, wie die klingen, dann lauscht jetzt. Wir haben einen Track von ihnen, 300 Dreams, so in etwa fühlt sich das dann an, wenn man mit dabei ist, vor der Bühne im Mikropol. 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

0: Das ist auch so Musik, die einen glücklich macht. Husten, also Gisbert zu Knipphausen, Moses Schneider und der dünne Mann hier auf 100,6 Flux FM.
1: Es folgt an dieser Stelle ein weiteres Kapitel der Kategorie Dinge, die ihr wissen solltet, ohne dass ihr wusstet, dass ihr sie wissen wollt. Ich bin in ein kleines Rabbit Hole gezogen worden. Und zwar, es gibt einen inoffiziellen Wettstreit in Deutschland von vielen deutschen Städten, die gegeneinander quasi ganz subtil antreten. Und zwar um den Titel Stadt mit der längsten Bank der Welt. Und ich spreche jetzt nicht von dem Gebäude der Bank, sondern von der Sitzbank. So, ich bin, keine Ahnung, über Umwege, über ein Thema, das in der nächsten Stunde hier bei uns eine Rolle spielt, auf eine Stadt namens Rendsburg gestoßen, in der Mitte Schleswig-Holsteins, eine Stadt mit 30.000 Einwohnern, relativ unscheinbar. Aber, wie es der Zufall so will, diese Stadt hat scheinbar die längste Bank der Welt, direkt am Nordostseekanal. Und vorher hatte die längste Bank der Welt eine Stadt in Thüringen und vorher hatte die längste Bank der Welt eine Stadt in Bayern. Und scheinbar gibt es wirklich so einen inoffiziellen Wettstreit von einigen Städten, wer wohl die längste Bank hat. Ja, und der offizielle Titel geht in Richtung Rendsburg mit einer Bank von 575 Metern lang.
0: Also 575 Meter an einem Stück?
1: An einem Stück. Das ist länger als 5 Fußballfelder und es können knapp 1600 Menschen auf dieser langen Holzbank Platz nehmen. Die liegt direkt dort am Nordostseekanal. Und damit hat die Stadt Rendsburg, die unscheinbare Stadt Rendsburg in Schleswig-Holstein, den Titel der weltweit längsten Bank der Welt.
0: Dankeschön, Herr Schlegel, dass du uns darüber jetzt nochmal aufgeklärt hast. Das ist tatsächlich was, was wir nicht wussten, was wir wissen wollten und wissen sollten. Das kann ich jetzt nur bestätigen.
1: Ja.
0: Kann aber auch empfehlen, mal nach Rendsburg zu fahren.
1: Ja.
0: Die ist gar nicht so schlimm, die Stadt.
1: Die ist gar nicht so schlimm,
0: ganz nett.
1: Vielleicht?
0: Ich war da schon und das ist echt sehr empfehlenswert.
1: Bist du auch an der Bank vorbeigelaufen?
0: Leider nicht, die muss ich übersehen haben. War anscheinend nicht lang genug.
1: Also für alle Menschen, die vielleicht mal einen längeren Ausflug mit einer größeren Gruppe planen und dann aber auch gemeinsam sich irgendwo ganz entspannt hinsetzen wollen, die längste Bank gibt es in Rendsburg und dann könnt ihr quasi mit eurer Großfamilie von 1600 Menschen dort gemeinsam Platz nehmen und picknicken. Man muss sich vielleicht wirklich mit so einem Megafon anschreien, wenn man quasi vom einem Ende mit dem anderen sprechen möchte.
0: Ja, ich würde dann eher so ein Schnurtelefon empfehlen, so ein Dosentelefon empfehlen.
1: Hört man sich über 500 Meter eigentlich noch, wenn man, da muss man schon, ja.
0: Mit Dosentelefon schon.
1: Mit Dosentelefon
0: muss eben
1: schon.
0: Nur straff halten.

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0: Bedfolds und Regina Spektor, die sich hier auch nochmal in ein paar Wortversuchen und Lautversuchen geübt hat. Auf Lux FM.
1: Gestern Abend war ordentlich Auflauf an der Uber-Arena. Da hatte man relativ zeitig schon alles abgesperrt, riesige Aufsteller platziert mit Kreaturen, die spitze Ohren haben. Ich hatte diese Kreatur, dachte ich zumindest, irgendwann vor kurzem schon mal gesehen an einer, wie heißt das, wenn man an so einer Mautstelle, ja, wo Leute so Geld abkassieren, wenn man mit dem Auto, okay, vorbeifährt. Wir waren ja vor kurzem in Lübeck,
0: ja,
1: und dann saß in diesem Mauthäuschen ein Mann und hatte immer ein Yoda-T-Shirt an. Ich, okay, habe den immer daran erkannt. Wir sind dann also eine Woche dort gewesen und sind bestimmt an 5 Tagen mussten wir da durch die Mautstelle durch. Und irgendwann am letzten Tag habe ich mich dann getraut zu sagen, ach, Sie sind es schon wieder. Sie sind der Mann mit dem Yoda-T-Shirt immer. Das sind aber immer andere. Und dann sagt er,
0: das ist Grogu.
1: Ja. Das ist nicht Yoda. Und hat mich total voll geschlunzt. Das ist nicht Yoda. Und ich so, was? Das ist nicht Yoda. Wer ist das denn dann? Und dann sagt er so, das ist Grogu. Davon hatte ich noch nie bis zu dem Zeitpunkt gehört. Grogu. Das hätte mir gar nichts gesagt.
0: Topfell.
1: Ja, aber dann hat er mir dort wirklich bestimmt, da stand auch niemand hinter uns, also bestimmt 5 Minuten lang von irgendwelchen Kreaturen von Mandalorian erzählt. Mhm. Und Ronchi, der jetzt schon bei uns im Studio steht, der nickt wissend, denn wir werden uns jetzt gleich über Mandalorian und was alles dazu gehört von gestern Abend in Berlin unterhalten. Ich bin sehr gespannt. Ich hoffe, es folgt kein Quiz im Anschluss, wo ich dann Yoda und Grogu wieder unterscheiden muss. Wird mir nicht gelingen.
0: Ron wird ja erzählen. Du musst ja gar nicht so viel erzählen.

0: Sudan Archives mit My Type um 8.32 Uhr. Wir sind ein bisschen spät.
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2: Nachdem gestern ja weltweit der Star-Wars-Tag am 4. Mai, May the 4th be with you, begangen wird und heute es mit dem Revenge of the 5th weitergeht, gab es gestern hier in Berlin dann auch alles im Zeichen von Star Wars. Grund dafür der kommende Film The Mandalorian and Grogu, und man hat den Star-Wars-Tag dann gleich mal genutzt, um auf den offiziellen Release und den Kinostart am 20. ein wenig Promo-Werbung anlaufen zu lassen. Und ja, deswegen gab es gestern hier in der Hauptstadt auch einen kleinen Promo-Zwischenstopp.
0: Ja, in Berlin waren Hollywood-Stars Sigourney Weaver und Pedro Pascal und natürlich Ron Stocklass, der direkt sein kleines Plätzchen am roten Teppich bekommen hatte, sein eigenes rotes Plätzchen, muss man dazu sagen. Und darüber wollen wir uns jetzt unter anderem auch unterhalten. Guten Morgen, lieber Ron.
3: Guten Morgen, ihr
2: Guten
3: beiden.
2: Morgen.
0: Ja, dann erzähl doch mal, was war da vor Ort los?
3: Ich korrigiere direkt, ne? Das war kein roter Teppich.
0: Nee.
3: Das war passend zu Grogu ein grüner Teppich.
0: Oha.
3: Richtig schön auf dem Uberplatz ausgerollt. Dazu ganz viel Star Wars Merch für diejenigen, die in diesem Universum ein bisschen unterwegs sind. Ein AT-ST, also so ein Sturmläufer, mit dem die imperialen Truppen sonst sich durch die Wälder bewegen, stand da in echt Größe aufgebaut. Ein X-Fighter, also so ein Raumschiff, mit dem die Rebellen immer unterwegs sind. Auch Luke Skywalker in der Originaltrilogie war aufgebaut. Also man hat schon stilistisch und ästhetisch fett aufgefahren. Und natürlich auch die Stars waren da. Sigourney Weaver, Pedro Pascal und der Regisseur und Drehbuchautor und Schöpfer des Mandalorian, Jon Favreau, die haben im Vorfeld des Tages schon so eine kleine Pressekonferenz gegeben, so ein bisschen über ihre Liebe zu diesem gesamten Franchise gesprochen. Und mit Sigourney Weaver am Teppich konnte ich darüber reden, was denn für sie, ne, dieses Besondere an Star Wars einfach ist.
4: Well, I'm thrilled to be in it. It's a galaxy far away that I've never gone to except as a spectator. And so to be part of the production and go behind the scenes and meet the other pilots and all these things was really a thrill. And I feel very lucky. And I can't wait to see it again.
3: Ja, kleiner Star- und Fan-Moment für Sigourney Weaver. Die sagt nämlich, hey, das war so toll für sie. Sie war sonst immer eher eine, ja, Beobachterin dieses entfernten Universums. Und jetzt konnte sie da sein, andere Leute treffen, die Piloten sind in diesen Filmen und. Und zum Beispiel in der Pressekonferenz, die es im Lauf des Tages gab, hat sie auch erzählt, für sie war das so ein totaler Starstruck-Moment, als sie quasi ans Set kam und es war so eine wirkliche Star-Wars-Bar, die aufgebaut war. Und da hatte sie dann auch so eine der ersten Szenen mit dem Mandalorian und Grogu. Und das muss so toll gewesen sein. Es gab 5 Puppeteers, die den gesteuert haben. Also es war kein CGI-Grogu, sondern wirklich eine kleine Grogu-Puppe, diese süße kleine Yoda-ähnliche Figur, die dann mit ihr interagiert hat. Und Regisseur Jon Favreau hat in den Pausen auch gesagt, hey, hört bloß nicht auf, macht weiter. Sigourney will mit Grogu irgendwie ein bisschen spielen, den kennenlernen. Und dann müssen die wirklich miteinander gespielt haben. Muss richtig cute gewesen sein.
2: Krass, Alan Ripley von Alien ist jetzt quasi in dem Star-Wars-Universum angekommen. Ich meine, alle von euch, die Mandalorian, die 3 Staffeln bisher gesehen haben, wissen, sie hatte da bisher auch noch keinen Auftritt. Und jetzt ist quasi aus dieser Serie von Jon Favreau eben ein Film entstanden. Und mittlerweile ja sogar der 12. Film im Star-Wars-Universum. Vielleicht kannst du uns ja kurz mal sagen, worum es grob geht, beziehungsweise was du schon sagen darfst.
3: Genau, was darf ich sagen? Also ich habe den Film wie so ein paar andere Menschen aus der Presse schon gesehen. Wir dürfen noch nicht mehr drüber sagen, wie es ist, wie es sich anfühlt. Aber diese Story setzt nach der 3. Staffel auch an. Ne? Wir erleben, wie Grogu und der Mandalorian wirklich so ein Vater-Sohn-Gespann sind und wie sie eben jetzt, ich sag mal, Jagd auf die imperialen Truppen machen, die irgendwie noch verstreut sind, obwohl das Imperium besiegt ist. Das hat man ja auch in anderen Filmen schon gesehen. Imperium wurde zwar besiegt, aber die sind irgendwie noch da. Das Mindset ist noch da. Und so machen die sich halt auch auf den Weg. Und diese Dynamik vom Mandalorian, Pedro Pascal und Grogu ist natürlich, hey, da brauche ich jetzt keine Spoilerwarnung geben, das Herzstück dieses Films. Und da wollte ich auch von Pedro Pascal am grünen Teppich wissen, was er glaubt, was da wirklich so dieses Herz ist, dieser Serie, jetzt dieses Films, was die Fans daran so begeistert.
5: There's something so, I don't know, fascinating about a silhouette like the Mandalorian. I think there's so much story that is immediately told when you see him covered head to toe literally in armor and weaponry. And to meet him as someone that follows a particular creed but is using all of those skills really to get jobs done and then learns that his true self is one of a protector. And I think he spent most of his existence protecting himself and now he uses all of that to protect others.
3: Ja, eine Faszination der Serie ist natürlich diese Mandalorian-Figur, dieser Kopfgeldjäger, der eigentlich immer dazu da war, irgendwie andere umzubringen, andere zu beschützen, irgendwie nie in diesem Credo im Sinn hatte. Und dann trifft er ja in der Serie auf Grogu und merkt, da ist er der Beschützer, da ist er der Vater, da ist er die Vaterfigur dieses kleinen Wesens, dieses mächtigen kleinen Wesens, muss man sagen. Und das macht was ganz Besonderes aus. Und er meint halt auch, das ist so besonders, weil selbst wenn du ihn nicht siehst, der hat ja immer einen Helm auf, ist immer in Vollmontur und trotzdem hat er eine Aura, die rausgeht. Und das macht einfach ganz, ganz viel aus. Und natürlich, hey, wenn du Pedro Pascal dann siehst, dann weißt du auch, ja, Wahnsinn einfach.
2: Ich glaube, da haben sich viele beneidet gestern, dass du direkt mit ihm reden konntest.
3: Ja, ich glaube schon. Ich glaube, ich
0: war denn das jetzt auch für ein Geräusch gerade, Schlegi, dass du jetzt losgelassen hast?
2: Pedro Pascal ist einfach ein Cutie.
0: So, cool. Aber jetzt nochmal ganz kurz die Frage, die mich die ganze Zeit schon beschäftigt. Ist Grogu der Sohn von Yoda?
3: Nein, das ist ja eine eigene Rasse innerhalb dieses Star Wars-Universums und man weiß nur, dass Grogu auch schon ein paar Tage älter ist. Die werden ja richtig, richtig
2: 50
3: alt.
2: 50 ist er, glaube ich, gewesen, als sie ihn gefunden haben.
3: 50 bis 70, genau, der ist schon ein paar Tage älter, aber der ist halt für seine Rasse noch in so einem Kindchenstatus. Mhm. Hat also noch ein paar Jahrhunderte vor sich. Ich glaube, so diese Rasse wird so 200, 300 Jahre alt oder so. Also da ist noch ein bisschen Luft nach oben. Und er ist also nicht der Sohn von Yoda. Yoda, den man aus den Star Wars-Filmen kennt.
0: Die sind familiär auch überhaupt nicht miteinander verwandelt.
2: Sie gehören derselben Art, aber sie sind nicht verwandt.
3: Genau.
0: Ich dachte, der Mann in der Zelle da, in der Mautstelle, hätte irgendwas erzählt. Aber wahrscheinlich habe ich das auch wieder verwechselt. Gut.
3: Ey, vielleicht ist es auch noch so und dann gibt es ein Reveal in keine Ahnung was für einen Fortsetzungen.
0: Vielleicht weiß der schon mehr als wir alle. Aber auf alle Fälle startet der Film am 20. Mai in den Kinos und wird natürlich dann ein Muss sein für alle Star Wars Fans, oder?
3: Ich denke schon, weil Star Wars auf der großen Leinwand, das geht immer.
2: This is the way, würde ich sagen. Danke, Ron.
0: Dankeschön. Ich seh dich an und du mich. Sag mir die Wahrheit ins Gesicht. Ich seh dich an und du mich. Kitsch Creek.

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0: Camera Obscura mit French Navy um 8.47 Uhr.
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2: Es gibt so Filme wie All of Us Strangers, Moonlight, Pride, Girl, Brokeback Mountain, Call Me By Your Name, Queer oder zum Beispiel auch Boys Don't Cry. Alles Filme, die das queere Kino geprägt haben und die uns wahrscheinlich sofort in den Kopf kommen, wenn wir an queeres Kino denken.
0: Ja, es gehört aber natürlich noch viel, viel mehr zum queeren Cinema dazu. Das zeigt auch die Deutsche Kinemathek mit einer neuen Ausstellung. Inventing Queer Cinema eröffnet morgen und läuft dann bis zum 13. September. Hier gibt es also Filme, Fotos, Objekte, Archivmaterial aus über 50 Jahren queerer Filmgeschichte. Gibt einen starken Fokus auf Berlin, aber auch internationale Perspektiven und dieses Ding geht sogar noch weiter zurück mit frühen Filmbeispielen aus den 1910er Jahren.
2: Im Mittelpunkt stehen aber jetzt nicht nur die Filme selbst, sondern vor allen Dingen auch die Menschen dahinter, FilmemacherInnen, Festivals, Kinos, Verleihe, also alle, die queeres Kino sichtbar gemacht haben und machen und vor allen Dingen auch nach wie vor weiterentwickeln. Räumlich zieht sich das Ganze durch die komplette Kinemathek von einer großen Videoinstallation in der Halle bis ins Studiokino. Und da gibt's dann auch noch ein umfangreiches Filmprogramm und Führungen und noch ganz viel mehr obendrauf.
0: Ja, wenn ihr mehr wissen wollt, dann lauscht heute zum einen 11.30 Uhr im Interview hier bei Ron, wo es um diese Ausstellung geht. Und ihr findet natürlich auch alles zum Programm und Tickets auf der Website der Deutschen Kinemathek.
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0: Ihr hört super früh auf Flux FM. In knapp 3 Minuten ist es dann 9 und das hier waren die Churches mit Leave a Trace.
1: Wir gehen jetzt gleich mal Kaffee kochen, denn in der nächsten Stunde besucht uns eine Dame vom Tipp Stadtmagazin. Das hat eine neue Website, ich weiß nicht, ob es euch schon aufgefallen ist. Und da werden wir dann ein bisschen drüber sprechen, beziehungsweise, nein, das stimmt gar nicht, sie kommt noch gar nicht nächste Stunde, sondern übernächste Stunde. In der nächsten Stunde kommt Benjamin Kunz, Schlegi, richtig?
0: Genau.
1: Habe ich jetzt verdreht? Genau. Benjamin Kunz, auch ein toller Typ vom Robert-Koch-Institut. Er ist geschichtlich total bewandert, ein Medizinhistoriker und er ist Teil von Denkmal am Ort. Das ist eine Veranstaltung, die jetzt am kommenden Wochenende in Berlin stattfindet und worum es geht und warum auch ihr vielleicht hier mal hinter die Kulissen schauen solltet, das erfahrt ihr dann in einer guten halben Stunde.

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2: Mit Sebastian Pasotti. In den Vereinigten Arabischen Emiraten ist nach einem mutmaßlich iranischen Drohnenangriff ein Großbrand ausgebrochen. Ziel war erneut ein Öllagerzentrum. Es waren die ersten iranischen Angriffe auf die Emirate seit rund einem Monat. Bundeskanzler Merz forderte den Iran auf, die Angriffe einzustellen. Die Führung in Teheran müsse aufhören, die Region und die Welt als Geisel zu nehmen. Russland und die Ukraine haben jeweils eine einseitige Waffenruhe ausgerufen. Der russische Staatschef Putin hat die Feuerpause für diesen Freitag und Samstag, den 8. und 9. Mai, angeordnet. Am 9. Mai feiert Russland traditionell den Sieg über Nazi-Deutschland. Die Ukraine reagierte mit einer eigenen Waffenruhe, die schon morgen beginnen soll. Bundesverkehrsminister Schnieder hat den Tankrabatt gegen Kritik verteidigt. Viele Menschen und bestimmte Branchen seien auf das Auto oder den LKW angewiesen, sagte Schnieder dem Redaktionsnetzwerk Deutschland. Er schloss nicht aus, dass der Rabatt verlängert wird. Seit Anfang des Monats gilt die Steuersenkung auf Diesel und Benzin von rund 17 Cent pro Liter. Allerdings sind die Spritpreise nicht in der entsprechenden Höhe gefallen. Es gibt neue Informationen zum mutmaßlichen Amokfahrer von Leipzig. Der Mann ist ein 33-jähriger Deutscher. Er soll aus Leipzig kommen und Boxtrainer sein. Er wurde anscheinend erst kurz vor der Tat aus seiner Psychiatrie entlassen. Der Mann war gestern in Leipzig mit einem Auto mehrere hundert Meter durch eine Fußgängerzone gerast. Eine 63-jährige Frau und ein 77-jähriger Mann starben. Drei Menschen wurden schwer verletzt. Der Mann ließ sich widerstandslos festnehmen. Sollte Berlin Olympische Spiele ausrichten, soll die Eröffnungsfeier auf dem Tempelhofer Feld sein. Das sieht das Olympiakonzept vor, das der Senat heute vorstellen will. Geplant ist außerdem, dass das Brandenburger Tor von westlicher Seite her über eine Rampe begehbar sein soll. Und im gesamten Stadtbild soll es überdimensionale olympische Ringe zu sehen geben, unter anderem am Fernsehturm. Ende September entscheidet der Deutsche Olympische Sportbund, mit welcher deutschen Stadt er sich um Spiele bewirbt. Und soweit das Neueste aus der Flux FM Nachrichtenredaktion.
1: Dankeschön, Sebastian. Momentan ist es trocken in Berlin, aber das muss nichts heißen. Es wird heute immer mal wieder ein paar Spritzer geben. Die Temperaturen momentan bei 14 Grad, 19 werden es heute maximal. Überwiegend wird es aber trotzdem trocken sein. Nicht so morgen. Morgen kommt ordentlich was runter. Dann nur noch bei 12 Grad. Das wird also wirklich so ein ziemlich schmuddeliger Mittwoch werden. Der Donnerstag dann auch noch. Die Temperaturen dann auch nur bei 12, 13 Grad. Aber dann geht es wieder langsam bergauf. Aber die nächsten Tage wesentlich feuchter.
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4: Ja, nicht mehr ganz so super früh, aber immer noch an diesem Dienstagmorgen, 4 Minuten nach 9. Ihr seid super früh mit Katja Berg.
1: Und mit Sascha Schlegel und mit Musik von

0: Ja, was alles passieren kann, wenn die Chemie stimmt, dann kann man auch die körperliche gemeinsame Liebe im Treppenhaus zelebrieren, wie hier auch gerade besungen wurde von Gigi Perez. Chemistry is rare. Fucked me on the stairs. Das ist auch ein Reim aus dem Stück. Ja, das, also wenn man auf den Text achtet, also sie hatte einiges erlebt, wenn die Chemie stimmt. Gigi Perez war das hier.
1: Und Schlegi hat wieder auf den Text gehört. Bravo.
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1: Da kommende Sonntag ist Muttertag und wir dachten uns, kann man endlich mal wieder ein paar Nettigkeiten verstreuen an die Damen, die uns großgezogen haben. So ihr was Liebes sagen wollt, lasst es vom Stapel.
0: Tja, ihr könnt das Ganze per Sprachnachricht einsprechen, sei es jetzt eigene Worte oder ihr könnt euch ja vielleicht bei Joachim Ringelnatz bedienen. Ich hab dich so lieb, ich hab dich so lieb, ich würde dir ohne Bedenken eine Kachel aus meinem Ofen schenken.
1: Genau, ihr könnt es tun über fluxfm.de oder über unsere Flux Music App. Einfach ein

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0: Das war Hallo Parks aus ihrer neuen und aktuellen Platte Ambiguous Desire, hier mit ihrem Stück Get Go, 9:23 Uhr.
1: Ja, die meisten von uns, von euch, haben sich sicherlich schon mal Gedanken darüber gemacht, wer eigentlich in dem Haus, in dem man jetzt gerade wohnt, früher gewohnt hat. Welche Geschichten das Haus erzählen könnte, wenn es eben erzählen oder Geschichten erzählen könnte. Am kommenden Wochenende gibt es in Berlin wieder eine wirklich tolle Aktion. Sie heißt Denkmal am Ort und da geht es genau darum, dass man eben vor Ort in Häusern, in Wohnungen zum Beispiel an diese Geschichten, an die Menschen und ihre Geschichten erinnert und wie das Ganze abläuft, was man dabei hören kann, das erfahrt ihr gleich bei uns nach Musik vom Paradies und Benny Belsen.

0: The Club Rock von Benny Belson um 9.30 Uhr.
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2: Seit 10 Jahren öffnen jetzt schon engagierte BürgerInnen in ganz Deutschland ihre Wohnungstüren und erzählen gemeinsam mit den Nachkommen aus aller Welt von Verfolgungs- und Fluchtgeschichten der früheren BewohnerInnen ihrer Häuser. Das Ganze hat jetzt quasi für dieses Jahr mit der Denkmal-vor-Ort-Veranstaltungsreihe schon eine Veranstaltung in Frankfurt bekommen, in Köln, in München, und an diesem Wochenende findet das Ganze zum 10. Mal auch hier in Berlin statt. Und mit dabei ist der Medizinhistoriker Benjamin Kunze, der das Ganze jetzt auch schon seit 4 Jahren mitbegleitet und auch an diesem Wochenende eine eigene Gesprächs- und ja, Ausstellungsveranstaltung dazu leiten wird und jetzt bei uns im Studio ist. Schönen guten Morgen.
3: Guten Morgen.
0: Benjamin Kunze, das ist ein Name, der sagt sicherlich einigen Leuten was, denn du bist eigentlich schon stadtbekannt, könnte man da sagen, als Medizinhistoriker. Das ist auf alle Fälle ein Name, der immer wieder rumfleucht. Bevor wir jetzt auf diese Veranstaltung Denkmal am Ort kommen, Benjamin, was bitte ist ein Medizinhistoriker, was machst du und was ist dein Involvement in dieser Veranstaltung am Wochenende?
3: Alles klar, also ich bin als Medizinhistoriker am Robert-Koch-Institut tätig, das ja während der Corona-Pandemie, glaube ich, sehr bekannt wurde, auch über die Stadtgrenzen hinaus, und leite dort das Museum. Das RKI ist ein altehrwürdiges Forschungsinstitut. Wir werden dieses Jahr 135 Jahre alt. Man kann sich ja vorstellen, dass in diesem Zeitraum sehr viel Spannendes passiert ist, auch Tragisches, auch zu Kritisierendes. Und wir als Museum des Robert-Koch-Instituts beschäftigen uns also mit der eigenen Geschichte des Hauses, aber auch mit der Geschichte der Forschenden, die bei uns tätig waren, neben den großen Nobelpreisträgern, auch diejenigen, die vielleicht vergessen wurden.
0: Und du hast uns im Vorfeld schon gesagt, das ist im Grunde genommen ein bisschen dein Hobby gewesen, ja, die Historie aufzuarbeiten, hast auch einen Schwerpunkt, nämlich welchen?
3: Genau, ich arbeite insbesondere zu den Lebensgeschichten jüdischer Wissenschaftler oder Ärztinnen und Ärzte. Und schreibe auch Biografien.
2: Und damit kommen wir dann auch zu der Veranstaltungsreihe Denkmal am Ort. Ich habe ja in der Anmoderation schon gesagt, es wird mit dem Engagement von Privatpersonen in ganz Deutschland damit Menschen gedacht, die in der NS-Zeit verfolgt wurden. Und du hast in den letzten 4 Jahren damit auch schon mitgemacht und eben auch Vorträge zu jüdischen MedizinerInnen in dieser Verbindung auch gegeben sozusagen.
3: Ganz genau. In diesem Jahr bin ich zum Beispiel am Sonntag um 15 Uhr am Schöneberger Ufer und erinnere dort an die jüdische Ärztin Rahel Hirsch. Die dürfte auch einigen BerlinerInnen bekannt sein, denn nach ihr ist mittlerweile einiges in der Stadt benannt. Rahel Hirsch war 1913 die erste Medizinprofessorin in Deutschland.
2: Jetzt kannst du uns ja vielleicht mal kurz mitnehmen als erfahrener Denkmal am Ort Teilnehmer und auch ja Mitveranstalter. Wie müssen wir uns das vorstellen? Also es gibt ein Programm jetzt am Samstag und Sonntag an verschiedenen Orten Berlins zu bestimmten Zeiten und man geht da dann einfach hin und befindet sich dann in Privatwohnungen und da sind dann Menschen, die einem von der Geschichte dieses Ortes erzählen.
3: Ja, im Grunde ist es genau so. In diesem Jahr haben wir, glaube ich, 28 Veranstaltungen, 13 am Samstag, 15 am Sonntag. Die Idee ist, das ist möglichst barrierefrei, möglichst nahbar, also ohne Eintritt, ohne Voranmeldung. Man geht einfach zu der Zeit, die im Programm steht, dorthin und lässt sich praktisch dann von den Leuten vor Ort die Geschichte erzählen. Also das Motto von Denkmal am Ort ist ja auch, jedes Haus hat eine Geschichte zu erzählen. Und der Clou ist, dass man praktisch an verschiedenen Orten in Berlin, wo man vielleicht auch noch nicht war, erfährt, was war dort vor 80, 90 Jahren? Denn Denkmal am Ort erinnert ja an die Verfolgten während der NS-Diktatur und deren Lebensgeschichten. Und manchmal, in manchen Fällen, auch an diesem Wochenende, sind auch Nachfahren derjenigen, die damals vertrieben wurden und an die erinnert wird, zugegen. Das ist natürlich auch ganz besonders, wenn die zum Teil aus anderen Ländern anreisen.
0: Es ist zum 10. Mal die Veranstaltung jetzt in Berlin und du hast vorher schon gesagt, dass nach der Veranstaltung eigentlich vor der Veranstaltung ist. Das heißt, ihr beginnt auch unmittelbar nach dem Wochenende schon wieder mit der Organisation für das nächste Jahr oder vielleicht nicht du selber, aber das ist ja so ein Prozess, an dem eigentlich alle sich beteiligen können. Engagierte Leute, die sagen, wir wollen diese Geschichte, die vielleicht bei uns im Haus vor Ort stattgefunden hat, auch sichtbar und nahbar machen.
3: Das stimmt. Also es gibt welche, die Wiederholungstäter sind, die jedes Jahr mitmachen, manchmal auch jedes Jahr mit dem gleichen Ort. Manche sagen, ich will nur einmal mitmachen. Also es ist sehr offen. Man kann sich bei uns melden. Es gibt ja die Webseite von Denkmal am Ort mit den entsprechenden Kontaktmöglichkeiten. Das ist wirklich alles sehr locker. Die Initiatorin Marie Rohlshofen lebt in Schöneberg. Bei ihr treffen wir uns. Und das Schöne ist auch, das Wochenende jetzt beginnt am Freitagabend mit einem Get-Together bei ihr in der Wohnung in Schöneberg und endet auch am Sonntagabend. Ne? Mit allen, die sich engagieren, kommen dort zusammen, um dann auch nochmal das Wochenende Revue passieren zu lassen. Das ist immer sehr schön. Es gibt Getränke, es gibt was zu essen. Wir hoffen natürlich, dass das Wetter mitspielt, so schön wird wie letztes Wochenende. Mhm. Vielleicht klappt's.
0: Ja.
2: Jetzt habe ich ja schon mal ins Programm reingeschaut. Du hast ja eben deinen Vortrag am Sonntag, beziehungsweise ein Gespräch und Vortrag am Schöneberger Ufer, also in Berlin-Mitte. Jetzt habe ich zum Beispiel auch gesehen, davor findet in Kleinmachnow zum Beispiel auch ein Gespräch und eine Führung statt durch das Haus, wo Kurt Weil der Silbersee komponiert hat, also in der Käthe-Kollwitz-Straße. Also es ist auch sehr vielfältig in der Stadt verteilt, auch mit ja zum Teil Persönlichkeiten, die man kennt, zum Teil aber auch mit sehr individuellen Familiengeschichten. Also das ist wirklich das ganze Spektrum.
3: Das ist wirklich das Besondere. Man braucht nicht versuchen, alle Orte aufzusuchen. Das wird ja nicht gelingen. Ne? Manches findet ja auch parallel statt und Berlin ist ja einfach so groß. Das heißt, man wird sich aus dem Programmheft, wenn man es vielleicht schafft, 2 oder 3 Veranstaltungen an einem Tag zu besuchen, ist das schon gut. Mhm. Aber die Vielfalt ist eben das Interessante. Und dann gibt es ja auch so spektakuläre Sachen wie zum Beispiel auf der Insel Reiswerde im Tegeler See. Ja, man muss mit einer Fähre dorthin übersetzen, wird an Jüdinnen und Juden erinnert, die sich während der NS-Zeit dort versteckt haben.
0: Mhm. Lass uns gleich nochmal ein bisschen genauer aufs Programm gucken. Wir spielen eine kurze Musik und hören uns gleich wieder. So take

0: Track and Field, ja, vielleicht auch eine Sportart, die Jerome 87 praktiziert hat und hier besungen hat auf 100,6 Flux FM um 20 Minuten vor 10.
1: Am kommenden Wochenende findet in Berlin die Aktion Denkmal am Ort statt. Dabei rücken also gezielt Erinnerungsorte an die Opfer der NS-Zeit in den Mittelpunkt. Es werden Geschichten der Menschen erzählt, die in bestimmten Häusern an bestimmten Orten gelebt haben. Und mit dabei ist auch Benjamin Kunz, der Medizinhistoriker vom Robert-Koch-Institut. Zum vierten Mal in diesem Jahr selber auch dabei mit einem Vortrag. Benjamin, du hast gerade schon gesagt, das ist halt wirklich ein vielfältiges Programm, was auch ein bisschen von den Leuten lebt, die das mitorganisieren. Und da kommen teilweise auch internationale Menschen nach Berlin, um ihre Familiengeschichte weiterzugeben.
2: Genau, zum Teil werden sie eingeladen, sind dann ganz überrascht, was jetzt melden sich Leute aus Berlin und wollen irgendwie, dass ich komme. Nur das ist manchmal so, dass die Leute, die vor Ort leben und die Geschichte einer Familie erforscht haben, dann Kontakt aufnehmen mit den Nachfahren, die zum Teil dann in Großbritannien, in den USA, in Australien wohnen und sagen, Mensch, würdet ihr im Mai nach Berlin kommen, um mit uns an eure Vorfahren zu erinnern?
0: Du hattest vorhin schon erwähnt, du hast am Sonntag ebenfalls ein Vortraggespräch um 15 Uhr in der am Schöneberger Ufer über Rahel Hirsch. Vielleicht kannst du uns nochmal kurz erzählen, warum gerade speziell sie, weil in den letzten Jahren hattest du dich auch anderen jüdischen MedizinerInnen gewidmet und Rahel Hirsch auch gerade eigentlich fast so eine gegenwärtige Relevanz hat.
2: Ja, also 2020 war ein großes Rahel Hirsch, ja, ihr 150. Geburtstag wurde unter anderem an der Charité groß gefeiert. Rahel Hirsch nochmal war ja die erste Medizinerin mit Professorentitel in Deutschland 1913. Also die Deutsche Post hat 2013 eine Briefmarke zu ihren Ehren herausgegeben. Die Kita der Charité ist nach ihr benannt, ein großes Forschungszentrum. Eine Straße vor dem Hauptbahnhof und ihre Lebensgeschichte ist sehr besonders, weil sie häufig eben die erste war, ja, die sich durchgesetzt hat, die lange in Berlin geblieben ist, bis nach der Pogromnacht und dann sozusagen auf den letzten Drücker zu ihren Schwestern nach England emigriert ist und dort im Exil praktisch völlig vergessen 1953 gestorben ist. Und es hat Jahrzehnte gedauert, bis eigentlich ab Mitte der 1990er Jahre in Berlin wieder an sie erinnert wurde. Der Clou ist, es gibt am Kurfürstendamm 220 eine dieser Berliner Gedenktafeln, die an sie erinnert, weil sie dort ihre Praxis hatte nach dem Ersten Weltkrieg. Weniger bekannt ist, dass sie vor dem Ersten Weltkrieg jahrelang am Schöneberger Ufer gelebt hat, auch in der Zeit, als sie diesen Professorentitel bekam. Und das Haus hat eine spannende Geschichte, denn heute ist es der Sitzort, seit den 1960er Jahren ist es im Besitz des berühmten Vereins Berliner Künstler, die in diesem Jahr ihr 185-jähriges Jubiläum feiern. Wow. Also eine tolle Villa, die gerade aufwendig saniert wird. Und das ist eben das Doppelte. Leute, die da hinkommen am Sonntag, erfahren was von mir über Rahel Hirsch, aber können auch etwas über den altehrwürdigen Verein Berliner Künstler erfahren.
1: Ja. Also Geschichten wirklich rund um das Thema, nicht nur über die Menschen, sondern auch Hintergründe noch extra. Und wie gesagt, an den verschiedensten Orten ganz Berlins, wenn ich jetzt Benjamin sage, ich möchte auch mal wissen, wer bei mir im Haus gewohnt hat. Ich möchte auch wissen, welche Geschichten sich dahinter verstecken. Vielleicht kann man in den nächsten Jahren ja auch mal mitmachen. Was wären so typische Anlaufstellen, wo ich überhaupt anfangen könnte?
2: Ja, also wer Teil unseres Netzwerks werden möchte, überhaupt kein Problem. Wir sind jederzeit ansprechbar. Einfach auf die Website gehen von Denkmal am Ort. Da sind die Kontaktmöglichkeiten. Wir helfen auch. Ja, die Erfahrenen helfen natürlich gerne mit ihrem Wissen weiter. Und auf der anderen Seite würde ich den Tipp geben, einfach mal im Internet suchen nach den digitalisierten Adressbüchern der 20er, 30er Jahre. Das ist komplett frei abrufbar über die Zentral- und Landesbibliothek. Und dann einfach mal schauen in den Adressbüchern, wer hat dann in dem Haus gewohnt, in meiner Straße, wenn das eine alte Straße mit altem Hausbestand ist, die nicht im Krieg zerstört wurden. Und dann mal sich vielleicht darüber nähern.
0: Mhm. Ja? Orte in der Stadt sichtbar machen, vor allen Dingen auch mit den Geschichten von Verfolgten der NS-Diktatur, die an diesen Orten gelebt haben oder auch Zeit verbracht haben. Das ist am Wochenende wieder in Berlin möglich mit Denkmal am Ort. Du hast gerade schon die Internetseite erwähnt, da findet ihr das gesamte Programm. Ihr könnt euch mal anschauen, was vielleicht in eurem Kiez in der näheren Umgebung ist. Alle Programmpunkte könnt ihr, glaube ich, nicht an einem Tag abklappern, aber dann mal so einen Einstieg bekommen und euch mal ja, bestimmte, vielleicht auch schon bisher bekannte Orte nochmal ganz anders erfahrbar machen. Und Benjamin Kunz ist ebenfalls am Sonntag mit einem Programmpunkt dabei und hat uns hier mal kurz etwas den Hintergrund verdeutlicht hinter Denkmal am Ort. Und wir sind sehr dankbar dafür, dass du uns heute Morgen besucht hast.
1: Sehr gerne. Schön, dass du da warst,
2: Benjamin. Danke.

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0: immer nur an dich. Musik aus dem Jahr 2000 von Kommt zusammen, so hieß und heißt es auch immer noch, das Album von Zweiraumwohnung. Wir trafen uns in einem Garten hier auf Flux FM, 3 vor 10.
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2: Nachdem Sänger Tom Smith hier ja gerade sich mal solo präsentiert hat und auch ja für gemischte bzw. gemischte Meinungen zu diesen Solo-Veröffentlichungen geführt hat, ist jetzt die Band Editors aber zurück. Natürlich auch mit Tom Smith am Mikrofon. Und in ländlicher Abgeschiedenheit des letzten Jahres ist neue Musik entstanden. Und wir hören uns mal an, wie Tom Smith mit Band klingt. Hier, Call It In. Neue Musik von den Editors. Bis zu den Nachrichten, gleich um 10.

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2: Mit Sebastian Pasotti. Nach der Amokfahrt von Leipzig wird der mutmaßliche Täter heute dem Haftrichter vorgeführt. Es gibt Hinweise auf psychische Probleme des Verdächtigen. Der MDR meldet, dass der 33-jährige Deutsche bis vorgestern in einer Psychiatrie behandelt wurde. Die Leipziger Volkszeitung berichtet zudem, dass der Mann Polizei bekannt ist. Wegen welcher Taten genau ist aber unklar. Der Mann war gestern mit dem Auto durch die Leipziger Innenstadt gerast. Zwei Menschen wurden getötet. Der Fahrer ließ sich widerstandslos festnehmen. Bundeskanzler Merz hat die jüngsten iranischen Angriffe auf die Vereinigten Arabischen Emirate verurteilt. Die Führung in Teheran müsse aufhören, die Region und die Welt als Geisel zu nehmen, schreibt Merz. Stattdessen müsse das Land an den Verhandlungstisch zurückkehren. Vorher hatte das iranische Militär erstmals seit rund einem Monat die Vereinigten Arabischen Emirate mit Drohnen und Raketen beschossen. Die Unionsfraktion wählt ihre Führung heute neu. Der Fraktionsvorsitzende Jens Spahn stellt sich dabei zur Wiederwahl. Gegenkandidaten gibt es bisher nicht. Beim letzten Mal hatte Spahn über 91% Zustimmung bekommen. Ob er dieses Mal ein ähnlich gutes Ergebnis schafft, ist fraglich. In den Reihen der 208 CDU-CSU-Bundestagsabgeordneten wächst seit Wochen der Unmut über Kompromisse mit der SPD. Spahn selbst hat zuletzt gesagt, die schwarz-rote Koalition sei außer Tritt geraten. Der Senat will heute das Konzept für die Berliner Olympia-Bewerbung präsentieren. Es sieht unter anderem eine Eröffnungsfeier auf dem Tempelhofer Feld vor. Hier soll eine goldfarbene Zuschauerpyramide aufgebaut werden. Eine Hauptattraktion während der Spiele soll zudem ein langgezogener Brückenaufgang hoch zum Brandenburger Tor werden. Außerdem sollen überall in der Stadt überdimensionale olympische Ringe zu sehen sein, unter anderem am Fernsehturm. Die Entscheidung, mit welchem Kandidaten sich Deutschland um Spiele bewirbt, fällt Ende September. Das Volksbegehren Berlin werbefrei wird höchstwahrscheinlich scheitern. Um einen Volksentscheid über einen Gesetzentwurf anzustoßen, müsste die Initiative rund 175.000 Unterschriften sammeln. Mit Stand von gestern habe man nur gut 31.000 gesammelt, sagen die Initiatoren. Die Sammelphase endet an diesem Freitag. Ziel der Initiative ist es, vor allem digitale Außenwerbung in der Stadt stärker zu reglementieren. Und soweit das Neueste aus der Flux FM Nachrichtenredaktion.
3: Dankeschön. Ja, der Vormittag insgesamt heute etwas feuchter. In Teilen Brandenburgs gibt es auch noch Niederschlag. Hier in Berlin kann es vielleicht auch noch ein paar Tropfen geben. Bis Mittag soll sich diese Niederschlagsfront dann aber erstmal so ein bisschen verziehen. Für den restlichen Tag soll es trocken bleiben. Wir sind aktuell bei 15 bis 16 Grad. 19 werden heute maximal erreicht, aber der etwas vermehrte Regen heute ist nur der Vorgeschmack auf den morgigen Tag, wo es eigentlich fast den ganzen Tag über Niederschlag geben wird. Zum Teil auch gewittrig und dann auch nur noch bei 13 Grad maximal.
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4: Und damit ist es 9:04. Wir wünschen euch einen schönen Start in den Vormittag. Heute am Dienstag, dem 5.5. Musik gibt's von den Strokes.

Wir haben es gleich 10 nach 11 an diesem Dienstag. Das war Soak, Knock Me Off My Feet. Wir kommen zu einem Musiker, den ihr diese Woche live in Berlin on Stage erleben könnt am Freitag. 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So, und jetzt wirklich zu Mr. Wesley Joseph hier auf 100,6 Flux FM. 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

0: Um 11 Uhr und gleich 19 Minuten sind es Radiohead aus den 90ern hier auf 100,6 Flux FM High and Dry.
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0: Die gibt's aus Irland und zwar von einer Indie-Pop- bzw. Rock-Band aus Bray. Sie nennen sich Florence Road und haben es mit ihrer neuen Nummer Hanging Out to Dry reingepackt ins Flux FM-Programm. Und ich sag mal so, dass sie nicht nur neu für uns sind, sondern eigentlich eine Truppe sind, die man auf dem Radar haben muss, zeigt sich, dass sie diesen Mai nach Berlin kommen und ein ausverkauftes Konzert spielen in der Hauptstadt. Ich sag mal so, da sollen wir gespannt sein. Das ist nämlich, wenn man auch so will, ihre exklusive Headline-Tour für Berlin. Vorher waren sie auch schon mal unterwegs, unter anderem als Support für The Last Dinner Party. Und wir mögen, was wir hören. Und deswegen spielen wir sie euch vor.

0: In wenigen Sekunden haben wir es 11.30 Uhr, Major Lazer zusammen mit Major League DJs hier auf Flux FM und damit Zeit fürs Kino.
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0: Genauer für eine wunderbare Ausstellung, die in dieser Woche beginnt und sich dem queeren Kino widmet, und zwar in der Deutschen Kinemathek.
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0: Es geht um queere Geschichten, Erfahrungen und Lebensrealitäten, die alle sind nämlich Teil der Filmwelt. Vom Weg queerer Erzählungen ins Kino handelt ab Donnerstag die Ausstellung Inventing Queer Cinema in der Deutschen Kinemathek, dem Museum für Film und Fernsehen. Über die Ausstellung spreche ich mit der künstlerischen Direktorin der Deutschen Kinemathek, Helene Gerritsen, und dem Kurator der Ausstellung, Björn Koll. Schön, dass ihr da seid. Hallo.
3: Danke. Hallo.
4: Hallo. Grüße
0: dich. Helene, ich fange mal mit dir an, denn die Ausstellung ist für euch als Deutsche Kinemathek ja etwas Besonderes. Ihr seid umgezogen vom Potsdamer Platz hin ins E-Werk und jetzt ist das eure Ausstellungspremiere. Was überwiegt hier bei euch? Ist es die Vorfreude oder dann doch so ein bisschen Anspannung, vielleicht eine, ich sag mal, gelungene Premiere am neuen Standort abzuliefern für eine erste neue Ausstellung?
3: Ja, wir hatten ja schon eine kleine Probe, aber es ist tatsächlich die erste große thematische Ausstellung jetzt am neuen Standort. Das E-Werk ist ja ein Industriedenkmal mit Räumlichkeiten, also es ist kein White Box. Das heißt, wir müssen da ständig auch mit der Umgebung umgehen, mit der Architektur umgehen. Und ich finde aber insgesamt passt das ganz gut zu dem queeren Thema, weil man da auch Sachen mal anders einrichtet. Und da wird Björn, glaube ich, gleich dazu erzählen, was er sich da einfallen hat lassen.
0: Ja, die Entstehung dieser Ausstellung, die finde ich ja ganz spannend, denn queeres Cinema im Jahr 2026 ist präsent, hat einen Platz. Es gibt extra Filmabende, zum Beispiel hier in Berlin, die wöchentlich auf queeres, tolles Kino hinweisen. Jetzt widmet ihr euch aber der Gesamtgeschichte, wenn man so will, des queeren Kinos und der Entstehung, wie es den Weg in die Kinoseele geschafft hat in Inventing Queer Cinema. Wie ist denn hier die Idee entstanden, sich das mal genauer anzugucken, Björn?
5: Uff, das sind, glaube ich, so Lebensabschnittsgeschichten, nicht? Man wird ein bisschen älter und man schaut zurück. Und wer es nicht weiß, ich mache ja seit 91 Salzgeber. Das heißt, ich war an sehr vielen dieser Entwicklungen dabei. Und ich hatte einfach den Wunsch, mal Kinogeschichte nicht nur von Filmen zu erzählen, sondern auch von den Menschen, die dahinter stehen. Du hast ja Kinobetreiber schon erwiesen, es gibt Journalisten, es gibt vor allen Dingen aber auch das Publikum, was uns da begleitet hat und diesen Weg mitgegangen ist. Und erstaunlicherweise, ich meine, in Berlin ist ja immer alles schlecht, aber es kommt eine ganze Menge aus Berlin. Und du hast den Mangel schon erzählt, wir haben noch die Queer-Filmnacht, wir haben das Queer-Filmfestival, wir haben aber auch die Berlinale mit einem ganz, ganz wichtigen Impuls geben und davon erzählen wir.
0: Du sprichst gerade so viele Dinge an, auf die ich noch kommen will, unter anderem Salzgeber, ein ganz besonderer Filmverleih, der sich seit 40 Jahren knapp, wenn ich es
5: richtig habe. Ich glaube 43, ein Achtel oder irgend sowas.
0: Genau, ja. Der unter anderem auch dem queeren Film oder queeren Themen in Filmen widmet. Wenn man grundsätzlich einmal schaut, queeres Kino, ich glaube, man kann da nicht die eine Zahl in den Raum werfen, aber vielleicht ja so gesehen, durch wie viel habt ihr euch natürlich dann auch noch mal sehr spezifisch gesichtet, als es darum geht, wie du es gerade eben schon sagst, Björn, mal was Konkreteres noch mal zu machen, darauf anders zu blicken. Wie viel queeres Kino, wie viele Menschen im queeren Kino habt ihr allein für diese Ausstellung noch mal intensiver beobachtet?
5: Ich glaube, das Spannende oder das Erwähnenswerte neben jetzt irgendwelchen abstrakten Zahlen von Tausenden von Filmen ist eigentlich die Internationalität. Es gibt kein Kino, was so sehr auch Filme aus Asien, aus Lateinamerika, natürlich auch aus Nordamerika berücksichtigt und wo man die Chance hat, so viel vielfältige Lebensrealitäten kennenzulernen und ein Kino, das so divers, so bunt und eigentlich auch freudig und lustig erzählt.
0: Dann setze ich hier vielleicht kurz an. Du sprichst ich nenne es mal Regionalität weltweit gesehen des queeren Kinos an. Gibt es da Unterschiede, die auffallen in der regionalen Zugehörigkeit des Films oder sind es dann doch eher die Dekaden, in denen Filme des queeren Kinos entstanden sind, die den Unterschied ausmachen oder die Art und Weise, wie sie sich präsentieren?
5: Ach, diese Hasi-trifft-Mausi-Filme oder Häsin-trifft-Mäusin, die gibt's natürlich von überall her und die gibt's auch immer wieder. Und ich finde das eigentlich auch genau richtig so. Ich habe irgendwo eine Tafel gemacht, dass jede Generation eigentlich ihr Recht auf einen eigenen Coming-out-Film hat. Weil du sprichst das ja an, die Zeiten ändern sich, es wird ein bisschen anders erzählt, man erlebt Dinge anders und das muss immer wieder frisch auch geliefert werden. Das widerspricht natürlich so ein bisschen der Logik, die wir in Deutschland mit den Fördersystemen haben, die natürlich sagen, oh, einen queeren Film hatten wir doch schon mal vor 15 Jahren, damit ist das Thema doch auserzählt. Und es geht beim queeren Kino natürlich nicht darum, jetzt ein Thema zu erzählen, das ist nicht der Ansatz, sondern es geht darum, Menschen in ihrer Eigenart abzubilden und sie auch zu bedienen. Vielleicht ein blödes Wort, aber man hat, finde ich, schon auch ein Recht, vorzukommen und aufzutauchen und man hat auch ein Recht, dass andere Menschen einen auch so sehen, wie man ist.
3: Aber spannend wird es auch, wenn man mit verschiedenen ästhetischen Ansätzen experimentiert. Ne? Also es gibt jetzt vielleicht nicht die queere Ästhetik natürlich, aber in der Ausstellung ist auch nicht umsonst, dass viele Filmschaffende, die bei uns vorkommen, sich auch intensiv mit Kunst oder Fotografie beschäftigen. Und das ist etwas, was man in der Ausstellung auf verschiedenen Ebenen und auch im Filmprogramm immer wieder sieht.
0: Und wie diese Ebenen aussehen, zum einen in der Ausstellung, ihr benutzt ja zum einen Filmausschnitte, zum anderen Interviews und, aber auch wie ihr das Ganze mit dem queeren Film begleitet über die nächsten Monate, denn bis zum 13. September läuft diese Ausstellung Inventing Queer Cinema. Darüber reden wir nach einem Song, dann geht es nämlich weiter über die Ausstellung Inventing Queer Cinema in der Deutschen Kinemathek. Donnerstag geht sie los.

0: 11:40 Uhr haben wir es gleich. Das sind The Neighborhood hier auf 100,6 Flux FM gehört mit Love Bomb. Und wir nehmen euch wieder mit in Richtung der Deutschen Kinemathek, dem Museum für Film und Fernsehen. Dort geht in dieser Woche eine neue Ausstellung los. Sie heißt Inventing Queer Cinema und bei mir sind weiterhin die künstlerische Direktorin der Deutschen Kinemathek, Helene Gerritsen, und der Kurator der Ausstellung, Björn Koll. Gerade eben haben wir schon ein bisschen über die Regionalität, die, ich sag mal, Kontinuität des queeren Films gesprochen, die Repräsentation, die queeres Kino ermöglicht. Was ihr in der Ausstellung auch macht, ist zum einen über die Geschichte des queeren Films aufklären, zum anderen aber auch über die Filme an sich. Aber ihr redet dann natürlich auch über die Menschen, die es geprägt haben, queeres Kino, queeren Film. Wie konkret widmet ihr euch ihnen dann? Werden sie, ich sag mal, auf Tafeln vorgestellt? Ihr habt Interviews, weiß ich, geführt oder es wurden Interviews geführt. Es gibt Archivmaterial. Wie genau setzt ihr ihnen quasi ins Rampenlicht, die Menschen dahinter?
1: Also vielleicht vorweg, die Ausstellung ist natürlich nicht vollständig und darauf erheben wir auch gar keinen Anspruch. Aber wir fangen an mit einem Prolog, der ist relativ klein. Da geht es um die sogenannte Vorgeschichte, also tatsächlich queere Repräsentanz in frühe Filme. Also hier in Berlin gab es ja auch das Institut für Sexualwissenschaft von Magnus Hirschfeld, 1919 gegründet. Das sind so Sachen, Magnus Hirschfeld kam ja auch vor in einem Film, war da als Berater tätig. Diese Vorgeschichte, Marlene Dietrich etc. pp. Erzählen wir natürlich auch. Aber wo es wirklich losgeht, ist erst als der sogenannte Paragraph 175 abgeschafft wurde und Homosexualität aus der Illegalität kam. Und von da gab es dann ein selbstständiges, selbstbestimmtes, queeres Kino, was in Berlin auch sehr geprägt wurde durch Aktivismus. Und da sind natürlich, also eine zentrale Persönlichkeit ist zweifelsohne Manfred Salzgeber selbst, der eigentlich aus Frust darüber, dass ein Film aus 1985 oder 84 ist er entstanden.
2: 85.
1: Buddies, der erste Film zum Thema AIDS. Niemand wollte den Film in den Kinos zeigen. Er hat keinen Verleih gefunden und dann hat er gesagt, ich mache es selbst. Und diese DIY-Spirit zieht sich auch so ein bisschen durch die gesamte Ausstellung. Da haben wir tatsächlich auch Originaldokumente, die erste Verleihkataloge kann man sich anschauen. Dann Interviews von Manfreds MitstreiterInnen. Aber was wir auch versucht haben, oder beziehungsweise was Björn versucht hat, ist so ikonische Bilder des queeren Kinos zu finden, weil es ist kein Genre, es ist eine Kategorie manchmal, aber es ist weitestgehend nicht kanonisiert. Und das war natürlich sehr spannend, da zu gucken, das, was wir in den Mainstream-Filmen haben, ein Bild aus dem Titanic oder James Dean oder weiß ich was, dass man Bilder findet, die nicht nur queer gelesen werden können, sondern auch wirklich diese Selbstbestimmtheit repräsentieren. Und ich finde, das ist sehr beeindruckend geworden.
0: Da gucke ich mal rüber zu dir, Björn, wenn es darum geht, eben genau diese unterschiedlichen Darstellungen zu finden. Das eine ist die spätere Interpretation oder die spätere klare Anmerkung, ja, das war eine Form unseres queeren Kinos versus wir machen queeres Kino und das könnt ihr einfach direkt so sehen, es ist einfach so, Punkt. Gibt es da einen Shift, den du in der Zeit, die du das natürlich jetzt auch mitverfolgt hast und auch im Rahmen der Ausstellung nochmal bearbeitet hast, klar gesehen hast, wo man sagen kann, da gibt es einen vielleicht Mentalitätsshift der Filmschaffenden, der Menschen, die die Filme gemacht haben, um es aktiver, deutlicher, selbstbewusster nach außen zu tragen?
2: Das würde ich so nicht sehen. Ich sehe, dass sich viele Dinge doch wiederholen und ich sehe aber vor allen Dingen, dass es irgendwann mal zu einer Selbstverständlichkeit kam. Das heißt, es wurde, irgendwann mal gab es Filme, wo nicht mehr das Coming-out erzählt wurde, sondern die Zeit nach dem Coming-out. Das ist ja so, als ob man mal einen Film hätte, wo es nach dem Happy End mal weitergeht. Es gab natürlich auch in der Filmgeschichte, wenn wir früher zurückgehen, gab es keinen einzigen Film, wo eine queere Person nicht sterben musste oder durfte. Oder wenn es gut ausging, wurde sie wahnsinnig. Und wir haben auch so eine schöne Liste mit den tollen Mordarten und Selbstmordarten irgendwie, die man sich da mal so angucken kann, was sich Hollywood oder das Kino halt alles so einfallen lassen, um queere Personen sterben zu lassen. Ich denke, Was auch noch auffällt, ist, dass es ein bisschen weniger bunt geworden ist, beziehungsweise ich habe das Gefühl, das kommt jetzt erst wieder. Also wenn ich an so meine kleinen Lieblinge wie Derek Jarman denke und die Frechheiten, die sich so in den 80er, 90er erlaubt haben und die vielleicht auch, weiß ich nicht, da waren ja die Grenzen auch nicht so weit. Also da hat man auch für die Patch-Up Boys irgendwo die Protections hinter der Bühne gemacht. Da war man sehr eng. Ich denke an John Mayberry, der zum Beispiel für Sinéad O'Connor auch das berühmte Video Nothing Compares to You gemacht hat, etc. Und da wurde wahnsinnig viel ausprobiert. Und dann hatten wir mal so eine bisschen bravere Zeit. Und ich würde mir immer wünschen, dass man mal wieder ein bisschen mehr Radau macht und auch ein bisschen mehr ausprobiert.
0: Ihr macht diesen Radau, sage ich mal in großen Anführungszeichen, mit, denn ihr präsentiert das wirklich ganz breite Spektrum des queeren Films. Zum einen eben mit der Ausstellung an sich, mit Installationen, mit allem, was dazugehört. Und ihr habt noch ein weiterführendes Rahmenprogramm, das sich wirklich ja bis in den September hinein zieht, mit Filmvorführungen, mit Führungen durch die Ausstellung und. Ich sag mal so, ihr habt das analoge Archiv vom Salzgeber Verleih. Das ist, wenn ich es richtig mitbekommen habe, auch in die Führung der Deutschen Kinemathek übergangen. Wie aber genau habt ihr entschieden, was ihr zeigt und wie begleitet ihr das dann natürlich auch? Weil es ist ja ein kuratiertes Programm, was ihr bietet.
1: Wir haben eigentlich so ein bisschen im Ping-Pong-Spiel geguckt, was wir in der begleitenden Retrospektive zeigen können. Also das ist ein Filmprogramm, das läuft nur während den Ausstellungszeiten. Wir haben ein ganz kleines Kino in der Kinemathek, was auch automatisch Teil der Ausstellung wird, weil es an der Halle angrenzt, mit 28 Plätzen. Und dementsprechend nennen wir das die größte queere Retrospektive im kleinsten Kino. Und das ist eine enorme Bandbreite, die wir da zeigen, also von ästhetisch sehr interessante Filme, also Derek Jarman, den du gerade schon erwähnt hast, Björn ist da zum Beispiel dabei, weil der Eber im Salzgeber Bestand ist, aber es gibt auch einige Filme aus dem Umfeld der Deutschen Kinemathek, zum Beispiel von Rosa von Braunheim oder Elfi Mikesch, aber das Programm ist genauso international wie die Ausstellung. Auch, also da gibt es Filme aus Kenia, aus Thailand, aus den USA, aus Großbritannien, aus Tschechien, also das ist aus der Sowjetunion sogar.
0: Und doch steht ja ein Name, ich würde sagen, in gewisser Weise auch sehr für diese Ausstellung. Björn hast ihn genannt, du hast ihn genannt, Helene, Manfred Salzgeber. Als Gründer des Salzgeber Verleihs am Ende auch. Das ist natürlich eine ganz besondere Rolle, die diese Filmsammlung, dieser Verleih hier auch einnimmt in gewisser Weise. Du als jemand, der eben auch von Salzgeber kommt. Inwiefern muss man auch ganz klar sagen, ist dieser Verleih wichtig für einen Teil der queeren Filmgeschichte? Für Leute, die ihn eben nicht kennen oder kannten im Vorfeld?
2: Ja, Manfred Salzgeber ist 1994 an AIDS gestorben. Das war ein Schicksal, was in der Zeit wahnsinnig viele Künstler und auch Kunstvermittler geteilt haben. Manfred hat uns, glaube ich, ein paar ganz pragmatische Arbeitsanweisungen hinterlassen. Das sind so schöne Sätze wie ein Film ohne Publikum ist Zelluloid oder auch dass man das eigene Ego mal nicht so nach vorne stellt, sondern dass es am Ende des Tages um das Produkt, also ums Kino und den Film geht. Und das haben wir natürlich jetzt die Jahrzehnte, glaube ich, ganz gut wie man mit Erbe so umgeht, nicht? Also irgendwie halb im Ohr gehabt und dann doch was ans anderes getan. Und ich glaube, dass wir so Menschen wie Manfred, aber dann in der nächsten Generation auch Wieland Speck natürlich wahnsinnig viel zu verdanken haben, weil sie einfach irgendwo so ein Nukleus, eine Zelle waren, die dafür gesorgt haben, dass die Menschen zusammenkamen. Und wir erzählen auch ein paar Einzelgeschichten und wir erzählen auch andere Dinge nicht, die ich jetzt hier mal so noch ein Beispiel, weiß ich nicht, Gus Van Sant ist ja vielleicht auch ein Name, war da völlig verzweifelt mit seinem Rohschnitt an seinem Schneidetisch mit Maler Notche. Damals waren die Festivalmacher von der Berlinale noch direkt am Schneidetisch und haben dann irgendwie auch gesagt, jetzt mach mal hinne und mach mal fertig und jetzt nehme ich mal den Film mit ins Programm und so. Das sind natürlich einfach Dinge, die gehören auch hinter den Kulissen immer mit dazu, damit es überhaupt vorangeht. Und ich glaube, diesen Spirit versuchen wir auch ein bisschen weiterzuhalten.
0: Und mehr zur Geschichte des queeren Films, das erfahrt ihr ab Donnerstag. Dann beginnt die Ausstellung Inventing Queer Cinema in der Deutschen Kinemathek, dem Museum für Film und Fernsehen. Bis zum 13. September erfahrt ihr dort mehr über queere Geschichte, queere Lebensrealitäten im Kino. Mehr zur Ausstellung findet ihr auf der Museumswebsite unter deutsche-kinemathek.de. Den Link findet ihr auch nochmal auf fluxfm.de und in unserer Flux Music App. Und ich sage vielen Dank, Helene, und vielen Dank, Björn, dass ihr hier wart.
3: Tschüss, danke.
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2: Mit Ralf Gulke. Nach dem Hantavirus-Ausbruch auf einem Kreuzfahrtschiff im Atlantik hat die Weltgesundheitsorganisation WHO einen weiteren Infektionsfall bestätigt. Insgesamt gäbe es damit bislang 2 bestätigte und 5 mutmaßliche Fälle. 3 Passagiere starben, darunter ein Mann aus Deutschland. Ein schwerkranker Patient wird in Südafrika in der Intensivstation behandelt. 3 weitere haben leichte Symptome und befinden sich weiterhin an Bord der MV Hondrius vor der Küste der Kapverden. Vermutlich sei das Virus von Mensch zu Mensch übertragen worden, so die WHO. Nach der Amokfahrt in Leipzig mit 2 Toten wird heute der Opfer gedacht. In der Nikolaikirche gibt es um 17 Uhr eine ökumenische Gedenkandacht, an der Sachsens Ministerpräsident Kretschmer und Oberbürgermeister Jung teilnehmen. Die Nikolaikirche liegt nahe der Fußgängerzone, durch die der 33-jährige mutmaßliche Amoktäter gestern mit einem Auto raste. Die Lage in der Straße von Hormuz bleibt angespannt. Der iranische Parlamentspräsident Ghalibaf drohte den USA mit weiteren Militärschlägen. Die Armee seines Landes habe mit den Angriffen noch nicht einmal begonnen, twitterte er. Gestern waren 2 US-Zerstörer durch die Meerenge in den Persischen Golf gefahren. Die Reederei Maersk teilte mit, ein unter US-Flagge fahrendes Containerschiff habe die Straße von Hormuz unter Militärschutz passiert. Der seit dem 1. Mai geltende sogenannte Tankrabatt der Bundesregierung kommt bislang nur teilweise an den Zapfsäulen an. Zu diesem Schluss kommt auch das IFO-Institut. Besonders Diesel habe sich nicht deutlich verbilligt. Der ADAC hatte gestern schon kritisiert, dass die Spritpreise infolge der Steuersenkung nicht so stark gesunken seien, wie erhofft. Auch die Entwicklung des Rohölpreises könne das nicht erklären. Die Geburtenzahl hat hier in Berlin einen neuen Tiefstand erreicht. Vergangenes Jahr kamen gut 33.000 Babys in unserer Stadt zur Welt, ein Minus von etwa 5% im Vergleich zum Jahr davor. Der Rückgang zeigte sich in allen Bezirken, besonders deutlich fiel er in Reinickendorf, Pankow und Mitte aus. Soweit das Neueste aus der Flux FM Nachrichtenredaktion. Das Wetter. Heute gebietsweise Regen, der örtlich schauerartig, verstärkt und ergiebig ausfallen kann. Dazu maximal 19 Grad. Morgen dominieren dichte Wolken und häufig fällt schauerartiger Regen. Die Höchstwerte liegen bei nur noch 13 Grad.
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3: Und in dieser Stunde, ihr Lieben, wird tierisch wild. Wir widmen uns nämlich den Vögeln der Hauptstadt bzw. den Vögeln in ganz Deutschland. Dieses Wochenende findet nämlich die Stunde der Gartenvögel statt. Was es damit auf sich hat, darum geht's in einer halben Stunde bei Flux um halb. Jetzt erstmal Musik. Hazel English für euch. Wake up.

Um 12.10 Uhr, Mark Ronson zusammen mit Nate Dogg, Ghostface Killer und Drive Diesel. Oh, wie, hier gehört auf 100,6 Flux FM. 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

0: Um 12.20 Uhr ist das Ray. Hier auf Lux FM, Where is my husband? Eine wunderbare Nummer vom aktuellen Album This Music May Contain Hope.
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0: Die habe ich jetzt von der kanadischen Alternative Indie Rock Band der Akels für euch. Die gibt's eigentlich schon seit 20 Jahren und mittlerweile sind sie eigentlich nicht mehr wegzudenken aus der wunderbaren Welt der Musik. Jetzt haben sie sich mit einem neuen Track zurückgemeldet. Right heißt die Nummer und das ist ein Track ihres aktuellen Albums. Between Us ist letzten Monat erschienen und wir finden, ziemlich schönes Ding geworden. Fröhliche Pop-Rock-Platte mit ganz feinen Nummern und ich sag mal auch vielleicht ja melodischen Hymnen für euch.

0: 12.30 Uhr haben wir es an diesem Dienstag. Das sind Lights mit Damage. 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
0: Wenn es darum geht, sich für Natur- und Umweltschutz einzusetzen, da kennen viele hierzulande die Naturschutzorganisation des Naturschutzbundes Deutschlands, kurz den NABU. Was sie auch haben, ist eine Jugend- und Kinderorganisation bzw. der Kinder- und Jugendverband des NABU, der NAJU, die Naturschutzjugend. Und wie ihre Arbeit genau aussieht, was sie so machen, zum Beispiel hier in Berlin, darüber freue ich mich sehr zu sprechen mit der Landesjugendsprecherin aus Berlin, Rebecca Manecke. Sie ist mir virtuell zugeschaltet. Hallo Rebecca.
2: Hallo.
0: Ich sag gerade schon, ihr seid sowas wie die Jugendorganisation. Das kennt man gefühlt ja sonst eher aus der Welt der Politik, wo es so politische Jugendgruppierungen gibt. Was unterscheidet euch denn als NAJU vom NABU?
2: Ja, also erstmal sind bei uns alle NABU-Mitglieder, die bis einschließlich 27 Jahre alt sind, sind automatisch auch Mitglied der Naturschutzjugend. Und wir bespielen eben besonders dann Themen vom Natur- und Umweltschutz für diese Zielgruppe. Also wir machen Umweltbildung und Naturerleben mit Kindern, Jugendlichen und jungen Erwachsenen. Und wir sind natürlich Teil des Verbandes. Wir können sehr viele Strukturen nutzen, die vom NABU schon da sind. Aber wir sind auch eigenständig. Das heißt, wir können auch unsere eigenen politischen Positionen verfassen, wie du schon gesagt hast, quasi wie eine Parteijugend.
0: Jetzt seid ihr hier in Berlin aktiv und irgendwie denkt man bei Berlin, man weiß, hier gibt es Tiere, es gibt ganz viel wunderbare Natur, aber irgendwie weniger an das Thema Natur an sich. Wie sieht denn zum Beispiel dann die Arbeit von euch als Naturschutzjugend in Berlin aus? Geht es da eher darum, jungen Menschen zu vermitteln, wie es um Natur und Umwelt in der Hauptstadt steht und dass es eben nicht nur alles Betonwüste ist, sage ich mal?
2: Ja, genau. Also tatsächlich ist ja Berlin eine der grünsten Hauptstädte überhaupt und viele haben vielleicht gar nicht den Eindruck, aber wir machen eben ganz viele Aktionen in den Wäldern und auch den Naturflächen, die wir in Berlin haben. Und wir arbeiten auch in unserem eigenen Garten. Also das ist natürlich etwas, was sich in der Großstadt sehr gut anbietet.
0: Du sprichst gerade euren eigenen Garten an, den NAJU-Garten. Der liegt, wenn ich es richtig im Kopf habe, du hast mir das gerade eben auch nochmal gesagt und ich hoffe, ich habe es mir richtig behalten, in der Nähe vom S-Bahnhof Bornholmer Straße. Wie genau kann man sich denn so einen NAJU-Garten vorstellen? Ist das dann auch ein Get-Together-Place oder wirklich ein Lass-uns-mal-hier-zusammen-was-anpacken-Ort?
2: Ja, also das kommt ganz drauf an, wer zu den Aktionen kommt und mitmacht. Aber das ist für uns sowohl ein Ort, wo wir unser Gemüse anbauen, als auch ein Ort, wo wir eben Veranstaltungen machen können. Wir haben das Konzept naturnaher Garten. Das heißt, wir lassen auch sehr viel wachsen. Und da können sich die Arten ganz frei ausbreiten, so wie sie es in anderen Grünflächen in der Stadt nicht können.
0: Ja, und damit man dazukommen kann, gibt es regelmäßige Treffen, unter anderem diesen Donnerstag am 7. Mai trefft ihr euch ab 18 Uhr dort. Ich glaube, ihr habt das beschrieben als eine Art After-Work-Gärtnern, wenn ich es richtig gelesen hatte. Wie genau sieht denn dann so ein After-Work-Gärtnern im NAJU-Garten aus?
2: Ja, wir treffen uns mindestens alle 2 Wochen am Donnerstag. Und da, was immer so ansteht im Garten, wir gärtnern erst so ein bisschen, bearbeiten die Gemüsebeete. Gerade machen wir auch ganz viele Aktionen zum Thema Amphibien. Also wir bereiten so verschiedene Lebensräume vor im Garten. Und dann gibt es meistens eine Snackpause. Manchmal machen wir noch ein Lagerfeuer am Abend oder wir grillen da auch ganz gerne. Also ja, es ist so ein Get-Together, wie du schon richtig sagst.
0: Jetzt schreibt ihr da oder sagt ihr da, das ist wahrscheinlich eher auch aufgrund der Uhrzeit für eine ältere Zielgruppe bei den Jugendlichen und jungen Erwachsenen gedacht. Als NAJU seid ihr ja aber wirklich für ein sehr, sehr weites Altersspektrum, du hast es angedeutet, bis 27 Jahren zuständig. Das heißt, ihr sucht natürlich auch wahrscheinlich nach Themen, die für Kinder, für Jugendliche, für junge Erwachsene relevant sind. Wie entscheidet ihr, welchen Projekten ihr euch vielleicht widmet und was steht denn vielleicht so in nächster Zeit an? Hast du da was, wo du sagen kannst, Mensch, ja, das ist gar nicht so einfach, weil wir eben so ein breites Spektrum an Altersgruppen versuchen abzudecken und auch für das Thema Natur- und Umweltschutz zu interessieren?
2: Also in Berlin haben wir verschiedene Kinder- und Jugendgruppen. Da entscheiden unsere ehrenamtlichen GruppenleiterInnen, welche Themen sie bearbeiten möchten. Wir haben auch Gruppen, die sich ganz speziell mit einzelnen Themen auseinandersetzen. Zum Beispiel für kleine Kinder den Mini-Birders Club und dann für Jugendliche und junge Erwachsene den Young Birders Club. Da geht es halt um das typische NABU-Thema Vögel, Vögelbeobachtung, Vögel kartieren. Dann haben wir die Abendseglergruppe, die trifft sich immer zum Sonnenuntergang, um Fledermäuse zu zählen. Und genau, wir haben natürlich auch die Aktionen des Bundesverbandes, die wir auch gerne für unsere Kinder- und Jugendgruppen nutzen, wie die Stunde der Gartenvögel.
0: Ja, und die besagte Stunde der Gartenvögel, die findet in den kommenden Tagen statt. Ihr habt separat dazu auch noch eine Zusatzaktion, die aktuell mit Schulklassen durchgeführt wird, die Schulstunde der Gartenvögel. Und ich vermute jetzt einfach mal, Schulstunde der Gartenvögel, Stunde der Gartenvögel, das ist ein ähnliches Konzept. Ne? Man geht eine Stunde raus und versucht einfach mal in so einem gewissen Raum, wo man sich befindet, zu zählen, welche Vögel sehe ich hier und wie viele vor allem, oder?
2: Ganz genau. Also wir als NAJU haben da Materialien beruhend auf der NABU-Aktion für Kinder vorbereitet, die eben Schulklassen oder auch schon ältere Kita-Klassen nutzen können. Das ist natürlich super, wenn Lehrkräfte einfach auf unsere Bildungsmaterialien auch zurückgreifen.
0: Sagt Rebecca Manicke, Jugendsprecherin vom NAJU-Landesverband Berlin. Wir haben mit ihr gesprochen über den NAJU hier in Berlin. Und wenn ihr mehr über ihre Arbeit erfahren wollt, dann checkt einfach mal ihre Website aus. Findet ihr unter naju.de. Da gibt es dann auch die verschiedenen Aktionen, die durchgeführt werden. Beispielsweise auch Infos rund um den Garten, den NAJU-Garten, den es in der Nähe der Bornholmer Straße gibt. Da könnt ihr, wie gesagt, am Donnerstag vorbeischauen. Ab 18 Uhr findet dort das Afterwork Gärtnern gemeinsam statt. Und ich sage vielen Dank, Rebecca, für deine Zeit.
2: Gerne, gerne.

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Um kurz vor 13 Uhr ist das aktuelle Musik von Chet Faker hier auf Flux FM, gerade gehört Over You. Kurz vor 13 Uhr heißt, ihr kriegt gleich ein News-Update um Punkt 13 Uhr. Auf dem Weg dahin noch zwei Songs, eine Nummer von Goldfrapp mit Ulala. Ich habe aber jetzt schon eine News für euch. In knapp 40 Minuten bei Flux um halb um 13.30 Uhr, da machen wir einen Ausflug in die Welt von Star Wars, passend zur gestrigen Fan-Celebration rund um The Mandalorian Grogu, der in den nächsten Wochen im Kino anläuft, habe ich mit Pedro Pascal und Sigourney Weaver über den Film und die Liebe zu Star Wars gesprochen, was sie mir erzählt haben. Nächste Stunde bei Flux um halb. Und hier jetzt Goldfrapp wie angekündigt. Ooh, la.

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2: Mit Ralf Gulke. Nach der Amokfahrt mit zwei Toten in Leipzig sieht Oberbürgermeister Jung begrenzte Möglichkeiten für schärfere Sicherheitsvorkehrungen. Man könne Innenstädte nicht zu Festungen umbauen. Wege für Rettungskräfte müssten zudem freigehalten werden, so Jung. Ein 33-jähriger deutscher Staatsbürger war gestern in der Innenstadt mit einem Auto durch die belebte Fußgängerzone gerast. Heute gibt es eine ökumenische Gedenkandacht in der Nikolaikirche, nicht weit vom Tatort entfernt. Nach dem tödlichen Hantavirus-Ausbruch auf einem Kreuzfahrtschiff im Atlantik geht die Weltgesundheitsorganisation WHO von einer Übertragung von Mensch zu Mensch aus. Das könne bei sehr engem Kontakt passieren, sagte die WHO-Epidemie-Expertin van Kerkhove in Genf. Der erste auf dem Schiff erkrankte Passagier habe sich vermutlich infiziert, bevor er an Bord ging. Drei Passagiere des Kreuzfahrtschiffs MV Hondius sind inzwischen tot, darunter ein Deutscher. Das Schiff liegt vor den Kapverden. Der seit dem 1. Mai geltende sogenannte Tankrabatt der Bundesregierung kommt bislang nur teilweise an den Zapfsäulen an. Zu diesem Schluss kommt auch das IFO-Institut. Besonders Diesel habe sich nicht deutlich verbilligt. Der ADAC hatte gestern schon kritisiert, dass die Spritpreise infolge der Steuersenkung nicht so stark gesunken seien, wie erhofft. Auch die Entwicklung des Rohölpreises könne das nicht erklären. Experten des Deutschen Meeresmuseums in Stralsund glauben, dass der in die Nordsee entlassene Buckelwal tot ist. Der nach einer wochenlangen Odyssee und mehrfachen Strandungen an der Ostseeküste von einer privaten Initiative geborgene Wal habe nicht genug Kraft besessen, um lange im tiefen Wasser zu schwimmen. Die Forscher monieren zudem die Informationspolitik der Privatinitiative. Die Umstände der Aktion müssten aufgearbeitet werden. Beim Zusammenstoß einer Straßenbahn mit einem Linienbus sind in Dresden 30 Menschen verletzt worden. 5 von ihnen kamen zur Behandlung ins Krankenhaus, sagt die Feuerwehr. Die anderen erlitten leichte Verletzungen. Unter den Verletzten waren auch die beiden Fahrzeugführer. Durch den Zusammenprall entgleiste die Straßenbahn. Soweit das Neueste aus der Flux FM Nachrichtenredaktion. Das Wetter. Heute gebietsweise Regen, der örtlich schauerartig, verstärkt und ergiebig ausfallen kann. Dazu maximal 19 Grad. Morgen dominieren dichte Wolken und häufig fällt schauerartiger Regen. Die Höchstwerte liegen bei nur noch 13 Grad.
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4: Und das an diesem Dienstag mit Ron Stocklers. Noch für eine Stunde bin ich euer Begleiter im Flux FM Programm.

0: Wir haben es 13.10 Uhr, ihr hört Flux FM, gerade Edwin Rosen hier auf Flux FM zu hören mit Schau dir zu.
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0: Ich würde sagen, Mutti ist Ehrenfrau, aber das ist natürlich eine Geschmackssache. Auf alle Fälle könnt ihr eurer Lieblingsmutti, sei es die biologische, sei es die Wahlmutti, sei es die Kiezmutti, die einfach einen großartigen Job bei euch im Kiez macht, oder. Wer für euch die liebste Mutti in eurem Leben ist, der könnt ihr bei uns im Flux FM Programm eine feine Grußbotschaft hinterlassen für diesen Muttertag am 10. Mai, also am kommenden Sonntag. Da schickt ihr uns einfach eine kleine feine Sprachnachricht mit einem Songwunsch für die Mutti eures Vertrauens und dann wird das hier am Sonntag im Flux FM Programm zu hören sein. 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Das macht ihr auf fluxfm.de oder in unserer Flux Music App.

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0: Um kurz vor 13:30 ist das Alphabeat hier auf Flux FM mit Fascination gerade gehört. Ja, und faszinierend war es gestern auch auf dem Uberplatz hier in Berlin auf der anderen Spreeseite vom Flux FM Studio aus zu sehen. Da war nämlich Star Wars angesagt. Pedro Pascal, Sigourney Weaver und Jon Favreau waren in der Stadt. Ich habe mit allen dreien gesprochen, was sie mir erzählt haben. Das hören wir in 10 Minuten. Jetzt erstmal neue Musik.
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0: Die gibt's von einer Truppe aus Großbritannien für euch. Aus Brighton kommen Lime Garden. Die haben vor einem knappen Monat ihr neues Album Maybe Not Tonight veröffentlicht. Und mit dem geht es, wie es sich für so ein Album-Release gehört, auch auf eine richtig fette Tour. Für den Herbst wurde eine große EU- und UK-Tour angekündigt. Mit dabei sind zwei exklusive Tourtermine auch in Deutschland. Im September spielen sie zum einen in Köln, aber auch bei uns in Berlin. Und mit ein bisschen Glück könnt ihr beim Berliner Gig dabei sein, den präsentieren wir nämlich. Am 15.09. im Franz Club erlebt ihr Lime Garden und wir hören sie jetzt schon mal hier mit Cross My Heart. 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

0: Wir haben's 2:30 an diesem Dienstag. Das war Gerd Will Soon. Okay.
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0: 6 Jahre ist es her, dass das Star Wars-Universum ein Stück größer geworden ist. 2020 heißt das Jahr, in dem The Mandalorian erscheint. Eine Serie rund um einen Mandalorianer, der als Söldner sein Geld verdient. Mittlerweile gibt's 3 Staffeln der Show und bald auch einen Kinofilm. Und passend für den Release von The Mandalorian and Grogu war Berlin gestern ganz im Zeichen von Star Wars Grogu grün getauft. Am Uberplatz gab es nämlich eine große Fan-Celebration vor Ort. Nicht nur ein knuddeliger Grogu-Puppet, den man streichen und angucken konnte, oder auch ganz viele tolle Assets aus dem Star Wars-Universum. Nein, auch die Stars des Films und der Schöpfer vom Mandalorian waren da. Sigourney Weaver, Pedro Pascal und Jon Favreau. Ja, und mit Jon Favreau, dem Regisseur und Drehbuchautoren von The Mandalorian und Grogu, konnte ich über die Faszination des Projektes sprechen und warum es für ihn so was Besonderes ist, das jetzt auch ins Kino zu bringen.
2: Well, I love that I got to start this when nobody was paying attention to what was happening on streaming, and this was a small Star Wars project, and there were the sequel movies were happening at the same time, so people didn't really learn about it till it was on television, and they got to know it through the story. That's a luxury nowadays for people to be introduced and surprised by the character, the reveal of Grogu. I think that contributed to why people are so embracing of that character.
0: Jon Favreau über seine persönliche Liebe zum Projekt des Mandalorian. Er hatte nämlich die Chance, das einfach zu machen, eine komplett neue Geschichte innerhalb des Star Wars Kontextes zu entwerfen, als keiner das wirklich so auf dem Schirm hatte. Es gab zwar die Sequel-Trilogie, die gerade irgendwie in den Kinos lief, aber im Streaming-Bereich, da war das eher so ein kleines Ding, eine kleine, feine Star Wars-Show, die ganz viel Liebe erzeugt hat, weil die Leute plötzlich Zeit hatten, über so eine Serie, die Step-by-Step erzählt wird, die Figuren kennenzulernen, den Mandalorianer natürlich, aber auch Grogu, diesen kleinen grünen Knuddler. Ja, und für einen ist es natürlich eine ganz besondere Rolle, Pedro Pascal. Der Typ, der momentan in jedem Hollywood-Blockbuster gefühlt zu sehen ist, spielt den Mandalorian seit mittlerweile 6 Jahren und das wohlgemerkt immer in einer Vollmontur. Er hat einen Helm auf, man sieht sein Gesicht eigentlich nicht, und warum es doch irgendwie was Besonderes ist, ihn zu sehen, die Beziehung zu Grogu zu sehen, darüber habe ich mit ihm am grünen Teppich gestern bei der Star Wars Fan Celebration gesprochen.
3: There's something so, I don't know, fascinating about a silhouette like the Mandalorian. I think there's so much story that is immediately told when you see him covered head to toe literally in armor and weaponry, and to meet him as someone that follows a particular creed but is using all of those skills really to get jobs done, and then learns that his true self is one of a protector. And I think he spent most of his existence protecting himself, and now he uses all of that to protect others.
0: Pedro Pascal hat mir also erzählt, dass für ihn vor allem diese Beziehung zwischen Grogu und dem Mandalorianer so was Besonderes ist. Denn den lernen wir kennen als jemanden komplett in Rüstung gehüllt. Und trotzdem hat er so eine Aura. Der weiß, was er macht, wie er es macht. Und eigentlich denkt man sich irgendwann, der macht es immer nur, um sich oder wen zu beschützen. Und plötzlich merkt diese Figur, der Mandalorianer, dass er zum Schutz eines anderen Wesens da ist, nämlich von Grogu. Und diese Dynamik ist sowas ganz besonders Tolles. Was sie alle ein, Jon Favreau, Pedro Pascal und auch die Co-Starin des Films Sigourney Weaver, sie alle sind große Star Wars Fans. Ja, und während Jon Favreau und Pedro ja schon Teil des Universums sind, ist The Mandalorian und Grogu für Sigourney Weaver, die alte Sci-Fi-Ikone, die mit Alien natürlich weltweit für Fandoms gesorgt hat, ein Debüt. Sie ist erstmals dabei und ich wollte von ihr wissen, was das bedeutet, Star Wars jetzt auch in der Vita stehen zu haben.
4: Well, I'm thrilled to be in it. It's a galaxy far away that I've never gone to except as a spectator. And so to be part of the production and go behind the scenes and meet the other pilots and all these things was really a thrill. And I feel very lucky. And I can't wait to see it again.
0: Ist schon schön, ne? Wenn Ripley herself, Sigourney Weaver, sagt, dass das für sie was ganz Besonderes ist, jetzt Teil der Star Wars Familie zu sein, da am Set unterwegs zu sein, die Piloten zu treffen. Und für sie ist es eine große Ehre, als jemand, der sonst immer von außen im Kino selber nur dieses Universum gesehen hat, jetzt dort hineinzuschreiten. Und ihr Lieben, wenn ihr selber mit reinschreiten möchtet in das Star Wars Universum, The Mandalorian and Grogu startet am 20. Mai in den deutschen Kinos. Ich werde euch zu gegebener Zeit auch noch mehr über den Film erzählen. Noch darf ich nämlich gar nicht so viel sagen, außer dass wir eine ganz interessante, tolle neue Geschichte rund um den Mandalorian und den kleinen, knuddelsüßen Grogu im Kino bekommen.

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13 Uhr und 42 Minuten haben wir es an diesem Dienstag. Das war Chloe Parsh hier auf Flux FM. I don't wanna know. Weiter geht's mit aktueller Musik von Cassia, Love Drunk.

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Um kurz vor 14 Uhr. The Majority Says hier auf Lux FM. Run Alone. Ja, und kurz vor 14 Uhr, ihr Lieben, heißt, dass unsere gemeinsame Zeit für diesen 5. Mai vorüber ist. Wir hören uns morgen wieder. Von 11 Uhr an bin ich dann zugegen. Unter anderem mit einem Blick auf ein comiclastiges Wochenende in Berlin. Was euch da erwartet, das erfahrt ihr morgen. Hier übernimmt jetzt erstmal Kollege Matti Weck. Der begleitet euch die nächsten Stunden durchs Flux FM-Programm. Ron Stockler ist mein Name. Ich bin raus. Bye, bye.

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1: Und zwar
2: mit Ralf Gulke. Der Senat hat sein Konzept für die Olympia-Bewerbung beschlossen. In einer Pressekonferenz sagte der regierende Bürgermeister Wegner, dass das Brandenburger Tor als weltweites Symbol der Freiheit eine große Rolle spielen soll.
3: Das soll der zentrale Treffpunkt werden. Für die Athletinnen und Athleten, aber auch für die Besucherinnen und Besucher. Hier sollen die Medaillen ausgehändigt werden. Und ich glaube, diese Bilder werden etwas machen. Nicht nur in Berlin, nicht nur in Deutschland, sondern weit darüber hinaus. Genau das ist das Ziel.
2: Berlin bewirbt sich für die Spiele von 2036, 40 und 44. Das Biotechnologieunternehmen BioNTech will mehrere Standorte schließen. Der Mainzer Konzern teilte mit, die Produktionsstätten in Idar-Oberstein, Marburg, Tübingen und Singapur werden geschlossen. Davon könnten bis zu 1860 Jobs betroffen sein. Es soll jährliche Einsparungen in Höhe von rund 500 Millionen Euro bringen. Zuletzt waren die Umsätze mit Corona-Impfstoffen deutlich zurückgegangen. BioNTech forscht und arbeitet an neuen Medikamenten gegen Krebs. Nach dem Hantavirus-Ausbruch auf einem Kreuzfahrtschiff im Atlantik hat die Weltgesundheitsorganisation WHO einen weiteren Infektionsfall bestätigt. Insgesamt gäbe es damit bislang 2 bestätigte und 5 mutmaßliche Fälle. 3 Passagiere starben, darunter ein Mann aus Deutschland. Ein schwerkranker Patient wird in Südafrika in der Intensivstation behandelt. 3 weitere haben leichte Symptome und befinden sich weiterhin an Bord der MV Hondrius vor der Küste der Kapverden. Vermutlich sei das Virus von Mensch zu Mensch übertragen worden, so die WHO. Ein Brand in der Staatsbibliothek an der Potsdamer Straße in Tiergarten hat die Feuerwehr heute früh alarmiert. Angesichts der gefährdeten Kulturgüter rückten besonders viele Einsatzkräfte mit ihrem Gerät an. Es handelte sich zum Glück aber nur um einen Kabelbrand auf dem Vordach, der rasch gelöscht werden konnte. Soweit das Neueste aus der Flux FM Nachrichtenredaktion. Das Wetter. Heute gebietsweise Regen, der örtlich schauerartig, verstärkt und ergiebig ausfallen kann. Dazu maximal 19 Grad. Morgen dominieren dichte Wolken und häufig fällt schauerartiger Regen. Die Höchstwerte liegen bei nur noch 13 Grad.
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4: Na, heute kann die Sonnenbrille ja ruhig mal zu Hause bleiben, aber irgendwie finde ich es auch mal ganz gut. Gestern war mir schon fast zu heiß. Wir gehen jetzt aber erstmal dahin, wo es, glaube ich, noch wärmer ist als in Berlin. Nach Angola. Ein toller Song von Cesaria Evora. Ein bisschen aufgetunt von Jinton und ihr bekommt jetzt ein bisschen Sommer, Sonne, Sonnenschein-Feelings hier bei Flux FM am Nachmittag mit Matti Beck. Eine schöne Zeit wünsche ich.

Theo Katzmann mit As the Romans Do. Ich habe gerade mal geguckt, wer heute alles Geburtstag hätte. Es sind ja einige. Karl Marx zum Beispiel wäre dabei, würde er noch leben. Ja, noch einige mehr. Jessica Schwarz zum Beispiel. Adele hat heute auch Geburtstag. Also ja, allen mal Happy Birthday. Und singen tut jetzt Arlo Parks das Geburtstagsständchen.

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0: Musik aus der Zeit, als Neukölln noch nicht durchgentrifiziert war. Ja, ja, Kings of Convenience. Wir machen aber weiter mit ganz fresher Musik. Jawohl.
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0: Die kommt nämlich in diesem Fall aus Wien von der österreichischen Rockband My Ugly Clementine. Yep, und die haben schon seit 7 Jahren einen Riesenhype erlebt. Jetzt hat sich's ein bisschen gelegt, aber sie machen natürlich steady weiter. Im April kam ihr neuer Song raus, ein neues Album kommt am 4. September, also nach dem Sommer. Und jetzt schauen wir doch mal, ob Confidence das Zeug dazu hat, My Ugly Clementine als Sommerhit durchzuwinken. Euch eine gute Zeit, ihr hört Flux FM. Ich bin Matti Beck.

neu bei uns auf der Playlist. My Ugly Clementine, ja, gerade gehört. Die späten Nullerjahre und frühen Zehner waren so ihre Zeit. Die Band Bodybill aus Berlin gibt's leider nicht mehr, aber ihr Song Brand New Carpet, ach Gott, naja, Bodybill-Fans wissen, das war echt ein ziemlicher Absauf-Gig auf der Fusion. Weiß gar nicht mehr, wann das war, aber es hat noch nie so stark geregnet, glaube ich.

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0: Das war Nubian Twist und wir machen weiter mit einem Album der Woche, das noch gar nicht draußen ist. Es kommt erst am Freitag, aber ihr kennt uns ja und mit uns seid ihr immer ganz vorne mit dabei.
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0: Unser Album der Woche führt uns mal nach Toronto. 9 Jahre, denn nach ihrem letzten Lebenszeichen melden sich Broken Social Scene zurück. Ihr neues Werk, das heißt Remember the Humans, und ist jetzt mehr als nur eine Platte. Es ist ein Manifest für das Analoge in einer digitalen Welt. Und Daniel Meinl, der weiß mehr darüber, der hat nämlich mit Kevin Drew von Broken Social Scene schon mal vorab gesprochen.
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3: Das kanadische Toronto im Jahr 2026 scheint wieder der Nabel der Indie-Welt zu sein. Erst vergangene Woche lieferten Metric ein neues, fantastisches Album ab. Jetzt folgt am Freitag das große Comeback der Band, die vor 30 Jahren den Weg für Acts wie eben Metric oder Stars ebnet. Broken Social Scene. Dass Metric-Frontfrau Emily Haynes selbst aus diesem Kollektiv stammt, zeigt, hier kommt die Familie in gewisser Weise wieder zusammen. Nach 10 Jahren Stille ist die Combo um Kevin Drew mit Remember the Humans zurück und damit auch Produzent David Neufeld, der Architekt ihres legendären Sounds. Dabei haben zahlreiche Rückschläge dazu geführt, dass letztendlich wieder alle im Studio gelandet sind.
4: Ich glaube nicht, dass wir den Zeitablauf all dessen kontrollieren können, aber ich glaube, dass wir unser Leben in Schleifen leben. Das Alter verläuft nicht in Schleifen. Das Alter verläuft linear. Und wir haben viele Menschen verloren. Wir haben Familienangehörige und Eltern verloren. Und die Tragödien und die Erfolge bestimmen gewissermaßen, wann man gemeinsam ins Studio geht.

0: Diese lineare Linie, von der Kevin Drew spricht, das Altern, der Verlust der Eltern, die gemeinsame Trauer, ist der Motor von Remember the Humans. Während die Musikwelt heute oft nach perfekter, glattpolierter digitaler Klarheit strebt, werfen sich Broken Social Scene voller Elan ins Unperfekte. Sie lassen Fehler zu und die Band im Hintergrund atmen. Ein bewusster Gegenentwurf zur sterilen Produktion von Algorithmen und künstlicher Intelligenz, meint Kevin Drew.
1: Wir wollten gewissermaßen den Aspekt darstellen, dass der menschliche Geist sich nicht von Nullen und Einsen beherrschen lässt. Allerdings leben wir in einer Zeit, in der wir ständig reagieren, ständig in der Defensive sind und ständig von der Angst umgeben sind, ausgelöscht zu werden. Und daran wollten wir uns einfach nicht beteiligen. Also haben wir das Album Remember the Humans genannt, als eine Art KI-Widerspruch zu unserem Album You Forgot It in People.
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0: Was als Insiderwitz über den Titel ihres Klassikers von 2002 beginnt, wird zur Mission. Musik als Beweis für die menschliche Existenz. In den dichten Arrangements, in denen plötzlich Stimmen von Weggefährtinnen wie Feist auftauchen, wird das Album zu einem großen analogen Spielplatz. Alles mit dem Ziel, uns daran zu erinnern, dass wir eben keine Einsen und Nullen sind.
1: Das neue Album von Broken Social Scene erscheint am Freitag. Wir stellen euch diese Woche schon mal alles im Detail vor und im September spielt die Band dann gemeinsam mit Matrick und Stars in der Columbia-Halle. Und die Platte, unser Album der Woche, könnt ihr natürlich auch gewinnen auf luxfm.de. Das Ganze heißt Remember the Humans. Wir hören rein und zwar Broken Social Scene mit The Call.

Strombellas. Habe jetzt gar nicht nachgeschlagen, was das sein soll, aber Spirits hieß auf jeden Fall ihr Song. Zwei Amerikaner ziehen nach Deutschland und sind so ein bisschen von diesem 20er-Jahres-Spirit so burlesque-mäßig total angefixt und machen auch so einen Sound, der vielleicht ja auch schon, sagen wir mal, in den 20er-Jahren in Dresden hätte spielen können. Sie haben sich The Dresden Dolls genannt und haben auch einen Hit gehabt, nämlich Coin Operated Boy. Und der klingt auch so ein bisschen so nach Spieluhr und nach früher, ganz früher.

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1: Das Projekt von Amanda Palmer und Brian Villone, The Dresden Dolls, gibt's schon lange nicht mehr, oder? Also ich habe von denen schon lange nichts mehr gehört. Aber von Nils Keppel haben wir Anfang des Jahres was gehört und der steht so für neue deutsche Welle und verbindet gerne Traum und Realität in seinen Songs.

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0: Also wenn der Alltag mal wieder stresst, legt einfach mal eine Courtney Barnett-Platte auf. Und das könnt ihr tun. Es gibt nämlich gerade eine neue Creature of Habit. Und nach einer Schreibblockade hat sie jetzt wieder wirklich viele, viele tolle Songs veröffentlicht. Die Australierin Courtney Barnett hier gerade gehört mit Wonder. Und jetzt gibt's wieder was aus der Wundertüte, aus dem Flux FM Schatzkästchen.
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0: Seine Band Mando Diao hat in den Nullerjahren auf jeden Fall Rock'n'Roll wieder salonfähig gemacht. Und sie waren natürlich auch diejenigen, die die schwarze Lederjacke weltweit wieder vertreten haben. Mando Diao, auf jeden Fall deren Frontmann Bjørn Dixgaard hat auch eine Solo-Karriere und hat gleich mal sein gutes Stimmchen mitgenommen. Und einige Songs hat er hier gespielt von seinem Album. Und zum Beispiel Somebody Just Like You. Und das haben wir aufgezeichnet. Und jetzt, würde ich mal sagen, laben wir uns daran an dieser Flux-FM-Version, die da Bjørn Dixgaard eingespielt hat.

0: ist aber auch wirklich ein total lustiger Typ, ne? Björn Dixgaard mit dieser unverwechselbaren Stimme, der Frontmann von Manu Diao. Hier gehört mit Somebody Just Like You. Und natürlich haben wir jeden Tag hier MusikerInnen, die Musik machen, und das nehmen wir auf. Und wo ihr euch das anschauen könnt, das verraten wir an dieser Stelle.
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2: Mit Ralf Gulke. Der Berliner Senat hat sein Konzept für die Olympia-Bewerbung beschlossen und vorgestellt. In einer Pressekonferenz sagte Sportsenatorin Spranger, dass die ganze Stadt in das Projekt einbezogen werden soll.
3: Auch die Bezirke werden entsprechend mit eingebunden. Sportgeschehen in fast allen Teilen der Stadt ergänzen um Aktivierungs- und Fanzonen, sorgen für maximale Teilhabe.
2: Berlin bewirbt sich gemeinsam mit Brandenburg, Sachsen, Sachsen-Anhalt und Mecklenburg-Vorpommern. Das Biotechnologieunternehmen BioNTech will mehrere Standorte schließen. Der Mainzer Konzern teilte mit, die Produktionsstätten in Idar-Oberstein, Marburg, Tübingen und Singapur werden geschlossen. Davon könnten bis zu 1860 Jobs betroffen sein. Es soll jährliche Einsparungen in Höhe von rund 500 Millionen Euro bringen. Zuletzt waren die Umsätze mit Corona-Impfstoffen deutlich zurückgegangen. BioNTech forscht und arbeitet an neuen Medikamenten gegen Krebs. Nach dem tödlichen Hunter-Virus-Ausbruch auf einem Kreuzfahrtschiff im Atlantik geht die Weltgesundheitsorganisation WHO von einer Übertragung von Mensch zu Mensch aus. Das könne bei sehr engem Kontakt passieren, sagte die WHO-Epidemie-Expertin van Kerkhove in Genf. Der erste auf dem Schiff erkrankte Passagier habe sich vermutlich infiziert, bevor er an Bord ging. Drei Passagiere des Kreuzfahrtschiffs MV Hondius sind inzwischen tot, darunter ein Deutscher. Das Schiff liegt vor den Kapverden. Experten des Deutschen Meeresmuseums in Stralsund glauben, dass der in die Nordsee entlassene Buckelwal tot ist, der nach einer wochenlangen Odyssee und mehrfachen Strandungen an der Ostseeküste von einer privaten Initiative geborgene Wal habe nicht genug Kraft besessen, um lange im tiefen Wasser zu schwimmen. Die Forscher monieren zudem die Informationspolitik der Privatinitiative. Die Umstände der Aktion müssten aufgearbeitet werden. Soweit das Neueste aus der Flux FM Nachrichtenredaktion. Das Wetter. Heute gebietsweise Regen, der örtlich schauerartig, verstärkt und ergiebig ausfallen kann. Dazu maximal 19 Grad. Morgen dominieren dichte Wolken und häufig fällt schauerartiger Regen. Die Höchstwerte liegen bei nur noch 13 Grad.
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4: Euch tut's weh, euch kneift so ein bisschen im Rücken oder im Knie. Kein Problem, wir tanzen jetzt einfach die Schmerzen weg mit Dance the Pain Away, einem tollen Song von Oat und Freddie.

am 14. Mai. Am 14. Mai ist sogar mal ein Feiertag in Berlin. Man höre und staune, Christi Himmelfahrt. Und da gibt es natürlich auch wieder ganz viele tolle Veranstaltungen. Und wir schauen schon mal ein bisschen in die nächste Woche. Da gibt es nämlich ein Jim Morrison Tribute. 60 Jahre ist er tot. Ob er jetzt ein cooler Typ war oder nicht, darüber kann man natürlich auch noch streiten. Aber Jim Morrison hat auf jeden Fall eine große Stimme und tolle Songs dargelassen. Und es gibt so eine Art tolles Tribute. Und zwar hier in der Poolstraße im Lilium. Und zwar am Donnerstag, den 14. Mai ab 16 Uhr, eine Bootparty. Und das Tolle ist aber, die Musik, die kommt unter anderem von Yuan, einem Künstler aus der Schweiz. Und der hat ganz viele Tracks von den Doors mit Beats unterlegt. Also, und das ist nicht nur allen kleine Party, sondern man hat sich auch noch heimlich Knüller eingeladen. Sarah Wild, Temple Haze und Mowgli wird zusammen mit Mona Pirsat auch nochmal Back-to-Back spielen. Also alles zu finden nächste Woche Donnerstag im Lilium. Vorverkauf hat jetzt schon begonnen. Tickets sichern und ihr könnt sogar noch eine Bootsfahrt machen auf der Spree. Also informiert euch gerne mal auf der Homepage zum Beispiel vom Lilium oder auf Resident Advisor. Und wir hören die Doors natürlich.

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Wer viel kocht, bei dem bleibt viel übrig. Ich rede jetzt mal eher so vom organischen Müll. Klar, den kann man dann wegschmeißen oder in die Biotonne kloppen, aber man kann da auch ganz tolle Sachen draus machen, sozusagen neuen Lebensspender draus. Wie das funktioniert, ganz einfach, reden wir gleich drüber um 15.30 Uhr, denn klar, Frühling heißt ja auch Pflanzzeit und da wollen wir euch ein paar Tipps mit an die Hand geben. Jetzt aber erstmal ein Schaumbad einlassen mit Olivia Dean und So Easy.

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0: Die wunderbaren Sterne aus Hamburg mit die Interessanten. Ja, und interessante Gedanken zum Gartenbau gibt's jetzt.
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0: Der Kaffeesatz am Morgen, die Bananenschale am Mittag und abends noch Gemüsereste. Ja, der Biomüll, der wächst und wächst, aber bevor er nur in der Küche steht, macht ihr daraus etwas viel Wertvolleres, finde ich, nämlich eigenen Kompost. Und der ist nämlich besonders gut für die Bodenqualität, weil er wichtige Hauptnährstoffe und Spurenelemente liefert. Wie es geht und was ihr beachten solltet, erklärt uns Markus von der Domäne Dahlem.
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3: Nachhaltig gärtnern mit eigenem Kompost.
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3: Gibt's was Schöneres, als den eigenen Kompost zu bereiten?
2: Wie mache ich das?
3: Ich sammle meine Gemüse und Pflanzenreste eventuell aus dem Garten oder einfach nur aus der eigenen Küche und kompostiere sie, indem ich sie sammle und in gewisser Weise aufbereite.
2: Was lasse ich lieber?
3: Den Kompost zu feucht halten, also immer auch trockene Materialien einmischen. Stroh oder Zeitungspapier oder Karton kleingerissen.
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3: Es gibt Wurmhumuskisten, die das Kompostieren in der Küche noch viel schneller und leichter machen. Die kann man tatsächlich im Handel kaufen.
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3: Ja, man muss sich auch ein bisschen kümmern, das ist selbstverständlich, aber es macht auch richtig Spaß, die eigene Erde aus der Kiste zu holen.
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0: Ihr habt's gehört, Schicht für Schicht unverarbeitete Küchen- und Gartenabfälle mit zerkleinerten Papierstückchen, natürlich unbeschichtet und unbedruckt, auf Erde ansetzen und ihr habt so einen richtig tollen eigenen Dünger und damit kommt der Garten dann auch ohne grüne Daumen oder einen Daumen in Schuss. Tolles Ding. Dankeschön, Markus von der Domäne Dahlem.

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Somber, ein Singer-Songwriter aus Großbritannien mit Homewrecker hier gehört. Und wir gehen in die 90er. Pre-Shock, ein großer Hit für Etienne de Crécy. Und Etienne de Crécy ist jetzt vielleicht nicht der größte Name, wenn es um Hausmusik aus Frankreich geht, aber sein Album Super Discount hat sich damals sehr, sehr oft verkauft und klingt immer noch fresh und gechillt.

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1: Na, es ist noch nicht so weit, der 10. Mai ist es. Und wenn ihr musikalische Wünsche an eure Mütter loswerden wollt, dann her damit. Gerne Sprachnachricht oder auf fluxfm.de, da könnt ihr ja gerne uns eine Message senden und natürlich auch Musikwunsch hinten dran pappen. Also, ne, dann steht auf jeden Fall das ungewöhnliche Muttertagsgeschenk via Radio nichts mehr im Wege. Ja. Also, oder wenn ihr denkt so, ich möchte lieber was für einen Vatertag machen, könnt ihr uns natürlich auch gerne was für den 14. schicken und schöne Grüße an euren Daddy schicken oder euren Wahl-Daddy, wie ihr es gerne hättet. Also auf jeden Fall fluxfm.de ansteuern oder die Flux Music App da reinsprechen, Musikwunsch äußern und dann läuft er auf jeden Fall am 10. oder am 14. Mai. Lücke Lee ist das hier. Neue Nummer heißt Lucky Again von ihrem aktuellen Album.

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1: Aus Österreich kommt die Indie-Pop-Künstlerin Magdalena Wawra. Ja, und die war schon bei vielen Radiosendern unterwegs 2025. Vielleicht erinnert sich noch jemand an Neongrün und Rosa-Rot. Ja, und war auch schon sehr, sehr viel auf Festivals unterwegs, wie beim Reeperbahn-Festival oder beim Waves Vienna. Sie macht so ja zeitlosen Indie-Pop mit extrem ja ehrlicher Songwriter-Ästhetik. Ihr neuer Song Mensch, der läuft hier, Magdalena Wawra.

10 Versionen hat sie von dem Song geschrieben und einer hat es dann geschafft. Die Rede ist von Mensch, von Magdalena Wawra. Ihr Song ist neu bei uns auf der Playlist. Euch einen schönen Nachmittag, ihr hört Flux FM. Und

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2: Mit Ralf Gulke. Nach der gestrigen Amokfahrt in Leipzig schwebt keiner der Verletzten mehr in Lebensgefahr. Das sagte Oberbürgermeister Jung bei einem Gedenktermin in der sächsischen Stadt. Der mutmaßliche Attentäter hat sich bis Ende April kurz freiwillig in einer psychiatrischen Klinik aufgehalten. Zudem war er polizeibekannt. Er trat nach Angaben der Staatsanwaltschaft in diesem Jahr schon wegen Bedrohung und ehrverletzender Delikte in Erscheinung. Er war gestern in der Innenstadt mit einem Auto durch eine belebte Fußgängerzone gerast. Zwei Menschen starben. Das Biotechnologieunternehmen BioNTech will mehrere Standorte schließen. Der Mainzer Konzern teilte mit, die Produktionsstätten in Idar-Oberstein, Marburg, Tübingen und Singapur werden geschlossen. Davon könnten bis zu 1860 Jobs betroffen sein. Es soll jährliche Einsparungen in Höhe von rund 500 Millionen Euro bringen. Zuletzt waren die Umsätze mit Corona-Impfstoffen deutlich zurückgegangen. BioNTech forscht und arbeitet an neuen Medikamenten gegen Krebs. Der Senat hat sein Konzept für die Olympia-Bewerbung beschlossen. In einer Pressekonferenz sagte der regierende Bürgermeister Wegner, dass das Brandenburger Tor als weltweites Symbol der Freiheit eine große Rolle spielen soll.
3: Das soll der zentrale Treffpunkt werden. Für die Athletinnen und Athleten, aber auch für die Besucherinnen und Besucher. Hier sollen die Medaillen ausgehändigt werden. Und ich glaube, diese Bilder werden etwas machen. Nicht nur in Berlin, nicht nur in Deutschland, sondern weit darüber hinaus, genau das ist das Ziel.
2: Berlin bewirbt sich für die Spiele von 2036, 40 und 44. Nach dem tödlichen Hunter-Virus-Ausbruch auf einem Kreuzfahrtschiff im Atlantik geht die Weltgesundheitsorganisation WHO von einer Übertragung von Mensch zu Mensch aus. Das könne bei sehr engem Kontakt passieren, sagte die WHO-Epidemie-Expertin van Kerkhove in Genf. Der erste auf dem Schiff erkrankte Passagier habe sich vermutlich infiziert, bevor er an Bord ging. Drei Passagiere des Kreuzfahrtschiffs MV Hondius sind inzwischen tot, darunter ein Deutscher. Das Schiff liegt vor den Kapverden. Soweit das Neueste aus der Flux FM Nachrichtenredaktion. Das Wetter. Heute gebietsweise Regen, der örtlich schauerartig, verstärkt und ergiebig ausfallen kann. Dazu maximal 19 Grad. Morgen dominieren dichte Wolken und häufig fällt schauerartiger Regen. Die Höchstwerte liegen bei nur noch 13 Grad.
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4: Der wird jetzt nochmal richtig jazzig, hip-hoppig und ein bisschen R&B-ig, wenn das es überhaupt gibt. Aber auf jeden Fall Musik von der Newcomerin Lexa Gates aus Queens, New York City. Bitteschön, sagt Matti Weck. Viel Spaß beim Hören.

Bonaparte aus der Schweiz, hier gehört mit Fuck Your Accent. Heute feiert jemand Geburtstag, und zwar seinen 45. Craig David. Den kennt man vielleicht, wenn man vor 26 Jahren auch ein großer Garage-Fan war, denn er hat einige Hits gehabt mit Artful Dodger, Rewind oder zum Beispiel auch Woman Trouble. Und danach hat man erstmal nichts von ihm gehört, obwohl jetzt aber seit 2016/17 er wieder ein Album hatte, das ihn so wirklich an die Speerspitze der britischen R&B-Stimmen zurückgekatapultiert hat. Also ich will jetzt hier aber einfach mal diesen Klassiker spielen. Artful Dodger, featuring Craig David, Woman Trouble, ein bisschen UK Garage am Dienstagnachmittag. Ja, und mehr elektronische Musik bekommt ihr heute Abend wieder ab 18 Uhr mit

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Irgendwie klingen sie ja ein bisschen hippie-mäßig mit ihrem Bandnamen Rainbow Kitten Surprise. Aber sie machen gar nicht so eine Hippie-Musik, eher Rock. 16, hier gehört auf Lux FM. Aerobic, Carsten Meyer. Ja, so oft spielt er ja nicht, aber er wird in diesem Jahr bei einem tollen Festival dabei sein, nämlich bei der Nation of Gondwana, dem wunderbaren Festival, eines der ältesten Deutschlands. Für über 30 Jahre gibt es das jetzt mittlerweile schon. Und diesmal findet es wieder statt vom 16. bis zum 20. Juli in Schönwalde-Glien, also Grünefeld bei Berlin. Ein riesen Line-Up gibt es unter anderem auch dabei, genau, Aerobic. Und hier haben wir ihn zusammen mit Jacques Palminger, der wunderbare Song

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0: dass Hip-Hop nicht unbedingt toxisch, maskulin und gefühlsverachtend ist, das beweist ein Hip-Hop-Duo aus Deutschland. Und da rufe ich jetzt einfach mal an bei den beiden, denn die sind gerade auf Tour.
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0: Tiefe Stimme, Texte, die ja irgendwie in die Seele, aber auch aus einer Seele sprechen. Ein guter Indie-Pop, aber auch ein bisschen Rap und ganz, ganz viel tolle Menschen, die das machen. Die habe ich nämlich jetzt hier an der Strippe, nämlich Tapehead und Noni. Und ich grüße euch erstmal. Wo seid ihr? In Wien, glaube ich, heute, oder?
2: Hallo, nee, wir sind im Moment zu Hause, weil wir 3 Stops auf unserer Tour nicht spielen konnten.
0: Ah, okay. Oh, das tut mir leid. Schlechter Einstieg. Aber ihr kommt jetzt für uns auf jeden Fall, ne? Da wird ja alles in Butter sein. Was ich über euch gelernt habe, ist, ihr seid jetzt nicht so ein zusammengecastetes Produkt der Musikindustrie, sondern ihr kennt euch schon früher, bevor man irgendwelche wirklich mal kommerziellen Ambitionen habt. Also seid ihr real, könnte man dann sagen, ne?
3: Oh, real ist ein großes Wort, aber wir kennen uns auf jeden Fall schon seit 10 Jahren und machen eigentlich schon, haben so jede Phase des Musikmachens und ganz viel ausprobieren eigentlich schon zusammen durch.
2: Ja, genau, das stimmt auf jeden Fall.
0: Also die Höhen und Tiefen schon erlebt auf jeden Fall. Ja, was ich total cool finde ist, ihr gebt ja nicht nur euren Songs tolle Inhalte, sondern auch euer neues Album, was jetzt gerade so in diesem Frühjahr erschienen ist, hat auch einen tollen Namen, nämlich Nicht ins Leben verliebt, aber es lieben gelernt. Wie kann man das denn lieben lernen? Habt ihr da so mal 1-2 Tipps für uns?
2: 1-2 griffige Tipps ist, glaube ich, auf jeden Fall dranbleiben, sich nicht entmutigen lassen, der einzige Weg nach vorne, so schwer das manchmal auch ist, und vor allen Dingen in Gemeinschaft Sachen zu erleben und beieinander zu bleiben und einander treu zu bleiben und ehrlich zu sein.
0: Das finde ich ja schon mal ziemlich cool. Ich habe in einem Interview gehört, dass Wir gegen den Rest, ein Song von eurer neuen Platte, typisch ist oder beziehungsweise man Leuten vorspielen soll, damit die dann wissen, wo es bei Tapehead und Noni drum geht. Ist das in Ordnung? Stimmt das?
3: Ich würde sagen, ja, ich glaube, das kriegt eigentlich so gut die Essenz von unserer Musik, textlich, soundtechnisch irgendwie auf einen Nenner.
0: Alles klar, checken wir jetzt mal direkt, Wir gegen den Rest, Tapehead und Noni, und die bleiben noch an der Strippe, denn klar, wir wollen euch natürlich hinschicken in den Privatclub am 8. Mai, gar nicht mehr so lange hin, da gibt's dann auf jeden Fall, ja, tolle Texte, Tapehead und Noni, und die Stimme, über die müssen wir natürlich gleich auch noch sprechen, von Sascha.

0: Tapehead und Oni, sie werden im Privatclub spielen, gar nicht mehr so lange hin, nämlich direkt mal am 8. Präsentiert von Flux FM. Und was ich total toll finde, ist ja die Texte. Also da denkt man ja, da ist so ein literarischer Typ, der hat immer ganz viel so diese ganzen gelben Heftchen da durchgelesen oder irgendwie hat in Deutsch eine Eins gehabt. Sascha, du, denke ich mal, machst die Lyrics auch. Wie bist du denn so zu deiner, sag ich mal, lyrischen Sprache oder beziehungsweise zu die Verbindung zwischen, sagen wir mal, Zunge und Gehirn und dann noch tolle Worte finden? Wie hast du das denn etabliert?
1: Auch tatsächlich ist es, glaube ich, am ehesten einfach nur Musik hören, die sehr ähnlich war. Also für mich war es einfach sehr essentiell, dass ich sehr früh MusikerInnen auf Deutsch gefunden habe, die mir einfach sehr imponiert haben, wo ich mir gedacht habe, boah, die haben tolle Wörter, tolle Vokabeln, tolle Themen, eine tolle Art, die zu verpacken und sich davon inspirieren zu lassen und die quasi so ein bisschen bausteinmäßig zusammenzubauen, noch ein bisschen mein eigenes Zeug mit draufzustreuen und dann was ging es jetzt irgendwie voran, ja.
0: Ah, okay, also klar, Inspiration von anderen. Eine Stimme kann man sich ja jetzt nicht her inspirieren. hast du mal im Stimmbuch nicht genau aufgepasst und da rumgeschrien, wie verrückt? Oder ist dein Vater auch so tiefstimmig oder deine Ma? Oder wie muss man sich das vorstellen? Ein Kettenraucher? Nee, das ist mir heute nicht mehr.
1: Ja, nee, also ich momentan für die Tour rauche ich gar nicht. Ich bin gerade im Moment rauchfrei. Aber tatsächlich ist es eher so, dass ich früher in so Punkbands gespielt habe, gesungen habe. Und wenn man da hatte man früher noch so Wedges als Monitor. Und wenn man in so kleinen Kneipen spielt und dann die Stimme nicht laut genug ist, dann gibt das so ein Feedback-Loop die ganze Zeit. Das heißt, mein einziges Mittel auch bei den Proben war immer einfach so laut zu schreien, dass ich über die Instrumente drüber kam, um mich selber zu hören. Und da habe ich angefangen, sehr laut zu brüllen. Vielleicht hat das irgendwie einen Einfluss darauf, dass ich heute so bin, wie ich bin oder meine Stimme.
0: Also müssen wir alle uns eine Packband zulegen und da ein bisschen auf jeden Fall unsere Stimme bilden. Nehme ich heute mal so mit. Ja, wunderbar. Ich wünsche euch ganz, ganz viel Erfolg auf eurer Tour, auf eurer Nicht-ins-Leben-verliebt-Tour. Da kommt ihr ja deutschlandweit ziemlich weit rum. Und wir von Flux FM präsentieren euer Konzert im Privatclub. Und da würde ich mal sagen, könnt ihr gerne mitmachen. Wir haben nämlich eine ganz tolle Seite extra für die Jungs auf fluxfm.de gebastelt. Da könnt ihr euch die mal anschauen und ein bisschen was noch zu denen lesen. Und dann gibt es dann auch, ne, haben wir extra, wir machen uns immer ganz viel Mühe mit unseren Gästen, vor allem, wenn wir sie präsentieren. Und da ist auch eine Verlosungsaktion drin. Also schnell mitmachen und dann sagen wir euch kurz vom Konzert natürlich noch Bescheid, dass ihr dann Tapehead und Noni erleben könnt. Ja, erstmal wünsche ich euch, wie gesagt, alles Gute für die Tour und natürlich wollen wir noch euren, ja, ich hoffe, es ist die latest Single, Kopfsteinpflaster.
1: Ja,
0: yes. Ist die neueste, ne? Wollen wir doch nochmal hören. Ich musste mir den Song irgendwie 1, 2, 3, 4, 5 Mal anhören, weil da waren so verschiedene Ebenen drin. Also so ein bisschen um Vergangenheit geht's ja auch. Ich wusste jetzt nicht, ob es verflossen ist oder Dinge, die es nicht mehr gibt oder so. Er hat da mich direkt schon ans Denken gebracht. wie reagieren denn Fans so?
1: Auf den neuen Song, ja, das ist ganz spannend, weil so eine Ballade zu spielen, die jetzt ganz neu ist auf Natur, ist immer eine Herausforderung, weil die macht jetzt nicht direkt Stimmung und wenn die Leute noch nicht so eine emotionale Verbindung dazu haben, dann ist es natürlich meistens relativ schwierig, da viel rauszukitzeln. Aber das funktioniert bisher sehr, sehr, sehr gut. Unsere Fans nehmen das sehr gut auf und die mögen das, wenn wir so rohe Balladen singen. Das funktioniert bisher sehr toll. Ja.
0: Das ist so ein bisschen der Handy-Moment, ne? So, alle holen. Also okay, es ist für alle Lebenslagen auf jeden Fall das was dabei und textlich liegen sie auf jeden Fall richtig. Tapehead und Noni, wie gesagt, im Privatclub. Ihr könnt dabei sein, schaut gerne auf fluxfm.de unter unseren tollen Tapehead und Noni-Artikel und macht mit. Euch beiden alles Gute für eure Tour, ja?
1: Vielen Dank.
0: Keine Ausfälle.
2: Danke dir.
0: Nur coole Crowds und alles Gute für eure weitere Karriere. Bis bald. Ciao.
2: Vielen Dank. Bis bald.
1: Ciao.
0: Und natürlich hören wir jetzt Kopfsteinpflaster von den beiden.
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Julia Jacqueline mit Pressure to Party. In den 90ern, da gab es ja einen Krieg, den Balkankrieg im ehemaligen Jugoslawien. Ja, nicht nur Menschen, sondern auch vor allem viele, viele Kinder sind betroffen worden. Und eine Organisation, die hat damals schon einen Sampler zusammengetragen. War Child nennen die sich. Viele Künstler haben sie gefragt, damals Portishead, Radiohead und vielleicht auch, glaube ich, noch Oasis und viele, viele andere. Und die haben alle Songs zur Verfügung gestellt, um dann Geld zusammen zu bekommen. Ja, Kriege gibt's immer noch, War Child auch noch. Und es gibt auch noch Künstler, die ihre Songs eben für eine neue War Child Compilation, nämlich die zweite nach vielen, vielen Jahren, die im März erschienen ist, beigesteuert haben. Unter anderem sind da auch die Arctic Monkeys dabei mit einem Stück, das heißt Opening Night. Sampler kaufen, Gutes tun und gleichzeitig gute Musik hören. War Child. Oder Help heißt diese ganze Compilation von War Child, so muss es heißen.

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Uiuiui, da habe ich noch studiert. Aber Ladytron, ja von wegen, ne? Hier Luft aufgelöst. Nee, sie sind zurück und haben ein neues Album am Start und gehen mit dem auch noch auf Tour mit Paradises. Da haben sie nämlich sich gerade mit zurückgemeldet. Also alte Helden nicht tot zu kriegen. Ja, genau wie ich. Ich mache nämlich jetzt hier auch nicht Schluss, sondern bin auch noch in der 17 Uhr Stunde für euch da. Also einen schönen Nachmittag gewünscht. Ich bin Matti Weck und hier gibt's Bukhara mit Border. Auch einer tollen Band aus Deutschland. Bis später.

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2: Mit Ralf Gulke. Der CDU-Politiker Jens Spahn steht weiter an der Spitze der Unionsfraktion im Bundestag. Er wurde mit 86,5% für die verbleibenden 3 Jahre der Legislatur im Amt bestätigt. Spahn dankte den Abgeordneten für den Vertrauensbeweis. Bei seiner ersten Wahl, genau 1 Jahr zuvor, hatte Spahn noch mehr als 90% Zustimmung bekommen. Die schwarz-rote Regierungskoalition hat eine durchwachsene Bilanz ihres ersten Amtsjahres gezogen. Zugleich wurde der Wille bekräftigt, gemeinsam weitere Reformen anzupacken. Unionsfraktionschef Spahn beklagte, dass viele Erfolge gerade in den Wochen seit Ostern in zu viel öffentlichem Streit untergegangen seien. SPD-Chef Klingbeil störte sich ebenfalls an zu viel Streit und überhitzten Debatten. Die Opposition sparte erwartungsgemäß nicht mit Kritik. Die Grünen rügten den Kommunikationsstil von Kanzler Merz. AfD-Chefin Weidel sagte, Deutschland sei am Rand des Staatsbankrotts. Der Berliner Senat hat sein Konzept für die Olympiabewerbung beschlossen und vorgestellt. In einer Pressekonferenz sagte Sportsenatorin Spranger, dass die ganze Stadt in das Projekt einbezogen werden soll.
3: Auch die Bezirke werden entsprechend mit eingebunden. Sportgeschehen in fast allen Teilen der Stadt ergänzen um Aktivierungs- und Fanzonen, sorgen für maximale Teilhabe.
2: Berlin bewirbt sich gemeinsam mit Brandenburg, Sachsen, Sachsen-Anhalt und Mecklenburg-Vorpommern. Nach dem tödlichen Hunter-Virus-Ausbruch auf einem Kreuzfahrtschiff im Atlantik geht die Weltgesundheitsorganisation WHO von einer Übertragung von Mensch zu Mensch aus. Das könne bei sehr engem Kontakt passieren, sagte die WHO-Epidemie-Expertin van Kerkhove in Genf. Der erste auf dem Schiff erkrankte Passagier habe sich vermutlich infiziert, bevor er an Bord ging. 3 Passagiere des Kreuzfahrtschiffs MV Hondius sind inzwischen tot, darunter ein Deutscher. Das Schiff liegt vor den Kapverden. Soweit das Neueste aus der Flux FM Nachrichtenredaktion. Das Wetter. Heute gebietsweise Regen, der örtlich schauerartig, verstärkt und ergiebig ausfallen kann. Dazu maximal 19 Grad. Morgen dominieren dichte Wolken und häufig fällt schauerartiger Regen. Die Höchstwerte liegen bei nur noch 13 Grad.
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4: Ja, ist nicht so schön wie gestern, aber wir machen uns den einfach nett. Ne, auch wenn es nur ein schnöder Dienstag ist, machen wir uns jetzt eine schöne Runde am Lagerfeuer, braten uns mal ein Marshmallow und freuen uns über Mumford & Sons und Little Lion Man.

einer der großen Superstars der Stunde, Tame Impala, hier mit Dracula gehört. Ach, wir gehen mal ein bisschen in den Berliner Underground. Da ist ja auf jeden Fall ein Riesenname, Anja Schneider. War jetzt auch gerade in Salzburg am Anfang April bei den Osterfestspielen dabei. Da hat sie nämlich gemeinsam mit Sven Marquardt das Projekt Heartbroken präsentiert. Das war so eine elektronische Neuinterpretation von Richard Wagners Ring. Aber Anja Schneider, klar, hat ein eigenes Label, hat eine eigene Podcast-Serie und vor allem auch eine eigene Partyreihe. Und die findet am nächsten Samstag, also am kommenden Wochenende, wieder statt. Meistens, und das tut sie oft und auch diesmal wieder, im Ohm findet das Ganze statt, am Samstag, den 9. Mai. Und Anja Schneider lädt sich dazu eigentlich immer noch einen DJ ein. Und diesmal ist es Christine Velvet, eine Australierin, die aber auch schon lange in Berlin wohnt und ja auch tolle Tracks macht, vor allem fürs Label Arms and Legs. Also ihr könnt gerne mit in den Pool kommen der Gästelistenverlosungen. Und das ist eine ganz einfache Adresse, derabend@fluxfm.de, betreff Anja Schneider. Und dann melde ich mich natürlich am Freitag bei euch, damit ihr dann am Samstag ab 16 bis 22 Uhr auf diesen schönen Day-Rave gehen könnt, namens Pump von Anja Schneider. Und ihr hört mal hier mit Streets of Berlin.

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0: Alex Lawhey mit On The Way Down. Oh, jetzt kommen wir zu einem Künstler, dessen Debütalbum ich mir beim Schüleraustausch 1900 in London gekauft habe. Ja, ja, so lange gibt's den schon.
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0: Max in K hieß damals das Debütalbum. Ich glaube, es war 1995, ist schon ein bisschen her, aber er ist immer noch am Start. Tricky, ja, Trip-Hop war ja sein ganz, ganz großes Ding. Und er hat auch schon wieder mit Marta Stalkowska zusammengearbeitet bei seinem neuen Stückchen, was ja wirklich eine ganz, ganz tolle Nummer geworden ist. Ja, am 17. Juli gibt's ein neues Album von Tricky und wir, wie gesagt, checken schon mal die Vorab-Single, nämlich Out of Place, Tricky und Marta.

ganz fresh und neu bei uns auf der Playlist. Tricky, der Trip-Hop-Erfinder zusammen mit Marta, Out of Place. Jetzt ist Zeit für die Indie-Disco der Nullerjahre und da dürfte ein Song nicht fehlen. Nämlich Modest Mouse mit Flowdown und wir floaten jetzt so langsam in den späten Nachmittag hinein. Habt eine gute Zeit hier bei Flux FM.

0: Der gute Daniel Snaith, der ja ganz viele andere Namen auch noch hat, nämlich Daphne und auch Caribou, und die hatte sich einfach mal selber eingeladen zum Musik machen und das Stückchen heißt Waiting So Long. Ja, bei vielen großen Stars gehen die Tickets weg wie warme Semmeln, aber bei manchen irgendwie ja doch nicht so richtig.
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0: Harry Styles Fans, ja, weltweit, die sind ja im Ausnahmezustand, aber nicht nur wegen der Vorfreude, nämlich nach dem neuen Album und der angekündigten Konzerten weltweit, da verwundert so ein bisschen der Blick auf die Ticketbörsen. Die Karten nämlich für die Together Together Tour 2026, die fluten geradezu den Resale-Markt und wir fragen uns, was ist da los? Und darüber spreche ich jetzt mit unserem Musikexperten Daniel Meinl. Hallo Daniel.
2: Hallo.
0: Harry Styles ist ja eigentlich eher ein Garant für, ja sag ich mal, ausverkaufte Stadien binnen Sekunden. Warum wollen jetzt so viele ihre Tickets plötzlich wieder loswerden?
2: Also es wirkt auf den ersten Blick ein bisschen paradox. Wirklich Millionen Menschen in den Warteschlangen konkurrierten damals um diese begehrten Tickets. Und jetzt ploppen überall Resell-Buttons auf. Der Hauptgrund ist ein logistischer. Harry Styles spielt ja 2026 keine klassische Tour, sondern diese Residencies, also viele Shows in nur 7 Städten weltweit. Viele deutsche Fans haben im Affekt Tickets für Amsterdam oder London gekauft, ohne wirklich einen Reiseplan zu haben. Und jetzt realisieren sie, Flug, Hotel, unter Umständen Visa, extrem teure Ticketpreise, das könnte so ein 1 bis 2.000 Euro Wochenende werden. Und da setzt bei vielen so ein bisschen die finanzielle Vernunft ein, die gegen die FOMO obsiegt.
0: Okay, er ist ja auch keine Taylor Swift vielleicht. Na gut, okay. Können jetzt neben diesen finanziellen es vielleicht auch irgendwie inhaltliche Gründe haben? Also der Harry hat ja mit seinem neuen Album Kiss All The Time, Disco Occasionally irgendwie ja seinen Sound auch drastisch so Richtung Club und Techno gedreht. Hat er vielleicht damit so einen Teil seiner Fanbase irgendwie verschreckt?
2: Absolut möglich, könnte sein. Das Album kam ja erst im März raus, also nachdem der große Ticketansturm schon gewesen ist. Wer Harry und wegen seiner Folk-Pop-Attitüde mag und vielleicht beim ersten Hören der neuen Platte so ein bisschen verwundert gewesen ist, der könnte jetzt sagen, okay, ist jetzt nicht meins, für das gebe ich keine 5.000 Euro aus, gebe ich wieder zurück. Zwar ist dieser Berliner Sound sehr cool, aber wer auf den gewohnten Pop gehofft hat, der überlegt sich vielleicht zweimal, ob man dafür nach New York oder London fliegt. Der wichtigste Faktor aber vor allem für Deutschland sind aktuelle Gerüchte.
0: Es heißt, Berlin könnte 2027 ja dann irgendwie doch noch dran sein. Was hältst du so von diesen Gerüchten? Dann gibt's ja auch irgendwie das Schlagwort Tempelhofer Feld irgendwo.
2: Es wäre absurd, wenn es diese Gerüchte nicht gäbe, sage ich mal so. Gerüchteküche brodelt gewaltig. Es gibt Berichte, dass für den Sommer 2027 eine Art Mega-Event auf dem Tempelhofer Feld geplant ist. Die Rede ist dabei von 5 Shows für Harry Styles und 4 Shows für Ed Sheeran. Offiziell ist da noch gar nichts, aber in der Branche heißt es, dass die Genehmigungsverfahren für das Feld als Konzertfläche wieder intensiviert wurde. Viele Fans pokern natürlich jetzt, okay, verkaufen ihr teures Amsterdam-Ticket in der Hoffnung, ihn 2027 mit ein bisschen weniger Reiseaufwand vielleicht direkt hier in Berlin zu sehen.
0: Was für ein Stress. Also, nein. Zum Schluss noch ein Blick, sagen wir mal, auf die Ticketbörsen selber. Es ist ja jetzt im Moment so für Schnäppchenjäger die Zeit, oder sollte man da doch jetzt eher vorsichtig sein?
2: Also man sollte doch eher vorsichtig sein, weil die Preise im offiziellen Resale sind oft höher als der Originalpreis, weil Ticketmaster und Co. bei jedem Weiterverkauf erneut Gebühren draufschlagen. Ich habe das selber jetzt erst bei Rosalia mitbekommen. Mein Rat deswegen, wenn man wirklich hin will, Augen offen halten, aber nur über offizielle Fan-to-Fan-Plattformen kaufen. Und wer auf Berlin hofft, gewisses Restrisiko gibt es natürlich immer. Tourplan 2027 ist noch nicht draußen, kann aber vielleicht kommen, vielleicht aber auch nicht, man weiß es nicht.
0: Es bleibt also spannend im Harry Styles-Universum. Danke Daniel für die Einblicke.
2: Sehr gern.
0: Und ich sagte ja, das ist ja noch nix, ne? Ich als Radiohead-Fan weiß ja, wie schwierig es ist, um überhaupt an Karten zu kommen. Aber das ist ja nochmal ein ganz anderes Fach. Danke, Daniel.
2: Sehr gern.
0: Und wir hören Harry Styles mit Ready, Steady, Go.

Black Honey mit Somebody Better. Die Künstlerin Sophia Kennedy, die ist in den USA geboren, pendelt aber mittlerweile so zwischen Hamburg und Berlin, hat auf dem Label von DJ Kotze auch schon tolle Alben veröffentlicht auf Pampa. Und jetzt würde ich mal sagen, ich lehne mich jetzt mal weit aus dem Fenster, versucht sie sich so ein bisschen in diesen Fußstapfen einer Hildegard Knef. Und ich finde, sie macht das richtig gut. So ein bisschen 60s Sound. Schenke mir ein. Ja, was wohl? Vielleicht was zu trinken? Wir hören mal gut zu. Sophia Kennedy hier bei euch auf LuxFM.

0: 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Wonder Woman. 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
1: 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Das muss ja nicht unbedingt die genetische sein. Also schickt sie uns gerne via Sprachnachricht. Und ein paar Tage später, am 14. Mai, da ist ja dann auch noch Christi Himmelfahrt offiziell. Manche sagen dazu auch Vatertag. 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So, wie komme ich jetzt zu Salt and Pepper? Meine Mama ist doch gar kein Rap-Fan, aber ich. Und ich dachte, diese Nummer kann man sich einfach zwischendurch mal geben. Starke Rap-Stimmen aus den 80ern. Push It von Salt and Pepper.

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Was für ein Abschluss meiner Sendung, aber ihr kennt das, Radio läuft ja gnadenlos weiter, 24 Stunden, 7 Tage die Woche. Und jetzt hier gleich in den nächsten Stündchen guckt sie raus und spricht Jola Jordans und die macht uns den Abend schön mit ganz viel elektronischer Musik. So soll's sein und ich übergebe jetzt hier das Studio an sie, aber vorher werde ich nochmal durchlüften. Mein Name ist Matti Weck und morgen bin ich wieder im Studio ab 14 Uhr und mache euch den Nachmittag schön. Bis dann!

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2: Mit Ralf Gulke. Das Berliner Olympiakonzept für die aktuelle Bewerbung sieht eine Eröffnungsfeier auf dem Tempelhofer Feld und nicht im Olympiastadion vor. Das teilte der Senat heute mit. Auf dem Feld soll unter anderem eine goldene Pyramide gebaut werden. Eine Hauptattraktion soll dem Olympiakonzept zufolge auch ein Brückenaufgang zum Brandenburger Tor bis zur Höhe der Quadriga werden. Der regierende Bürgermeister Wegner warb für das Projekt.
3: Wir sind nicht nur begeistert von Olympischen und Paralympischen Spielen, sondern wir sind auch zutiefst überzeugt davon.
2: 97% der benötigten Sportstätten stünden bereits, so der Senat. Der CDU-Politiker Jens Spahn steht weiter an der Spitze der Unionsfraktion im Bundestag. Er wurde mit 86,5% für die verbleibenden 3 Jahre der Legislatur im Amt bestätigt. Spahn dankte den Abgeordneten für den Vertrauensbeweis. Bei seiner ersten Wahl, genau ein Jahr zuvor, hatte Spahn noch mehr als 90% Zustimmung bekommen. Die schwarz-rote Regierungskoalition hat eine durchwachsene Bilanz ihres ersten Amtsjahres gezogen. Zugleich wurde der Wille bekräftigt, gemeinsam weitere Reformen anzupacken. Unionsfraktionschef Spahn beklagte, dass viele Erfolge gerade in den Wochen seit Ostern in zu viel öffentlichem Streit untergegangen seien. SPD-Chef Klingbeil störte sich ebenfalls an zu viel Streit und überhitzten Debatten. Die Opposition sparte erwartungsgemäß nicht mit Kritik. Die Grünen rügten den Kommunikationsstil von Kanzler Merz. AfD-Chefin Weidel sagte, Deutschland sei am Rand des Staatsbankrotts. Experten des Deutschen Meeresmuseums in Stralsund glauben, dass der in die Nordsee entlassene Buckelwal tot ist, der nach einer wochenlangen Odyssee und mehrfachen Strandungen an der Ostseeküste von einer privaten Initiative geborgene Wal habe nicht genug Kraft besessen, um lange im tiefen Wasser zu schwimmen. Die Forscher monieren zudem die Informationspolitik der Privatinitiative. Die Umstände der Aktion müssten aufgearbeitet werden. Soweit das Neueste aus der Flux FM Nachrichtenredaktion. Das Wetter. Heute gebietsweise Regen, der örtlich schauerartig, verstärkt und ergiebig ausfallen kann. Dazu maximal 19 Grad. Morgen dominieren dichte Wolken und häufig fällt schauerartiger Regen. Die Höchstwerte liegen bei nur noch 13 Grad.
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4: enough? Dienstagabend auf Flux FM. Mein Name ist Jola Jordans. Ab 18 Uhr gibt's ja bei uns immer elektronische Musik. Bis 21 Uhr bin ich heute hier und erzähle euch was über Partys, über neue Releases. Und ich nehme euch in dieser Woche mit in die 80er Jahre und in die Welt der elektronischen Musik zu dieser Zeit. Denn die ganze Woche habe ich für euch einen legendären Track aus den 80ern rausgesucht, der die Zeit gut widerspiegelt und eben auch den Sound dieser Zeit nochmal hörbar macht. Gleich hören wir da nochmal einen Track. Von wem er kommt, erfahrt ihr dann. Jetzt gibt's aber erstmal Frank Moody mit Waiting for the Punchline.

0: Polo und Pan, zusammen mit Bestie Doe, Petite Étoile. Wenn wir jetzt schon bei französischen Tracknamen sind, dann kommen wir direkt zu französischen Bandnamen. Ihr kennt ja bestimmt alle Depeche Mode. Die sind ja angelehnt an den Namen eines französischen Modemagazins. Ja, und Depeche Mode haben die elektronische Musikwelt maßgeblich mitgeprägt. Heute nehme ich euch mal mit in die 80er Jahre und da kommt eben der Sound von Depeche Mode auch her. Und ein ganz, ganz bekanntes Album mit einem ganz bekannten Track, den wir auch gleich noch hören werden. Denn ich dachte mir, wenn ich schon hier die ganze Woche den elektronischen Abend moderiere, lohnt sich auch doch mal ein Blick zurück in die Wurzeln, zu den Wurzeln der elektronischen Musik. Die fing zwar früher an als jetzt in den 80ern, denn auch in den 50ern und 60er Jahren, da gab es schon viel experimentelle Musik, auch mit Bandmaschinen, mit Synthesizern, mit ganz, ganz neuen Klangwelten. Vieles davon ist aber so experimentell, dass ich dachte, ich starte jetzt mal in den 80er Jahren. Und da wird es dann nämlich elektronisch, aber auch poppig und sehr massentauglich. Und es gibt eben viele Tracks, die mit Synthesizern entstanden sind. Ziemlich, ja, auch prägend für diese Zeit war auch zum Beispiel die Band Kraftwerk aus Deutschland. Die haben den Sound auch wirklich entscheidend mitgeprägt. So ganz minimalistisch, dann auch so mechanisch, dann eben diese tollen Vocals dazu. Und dann ist aber auch Depeche Mode ein ganz, ganz bekanntes Paradebeispiel dafür, wie eben die ersten elektronischen Tracks dieser Zeit klangen. Einer der großen Hits vom ersten Album
1: Polo
0: ist
1: Pan
0: Just
1: und Bestie Doe mit
0: und der
1: Petite
0: versetzt uns heute mal zurück
1: auf Flux FM.
0: Ins Jahr 1981.
1: Wenn wir jetzt hier schon bei französischen Tracknamen sind, dann bleiben wir doch direkt bei französischen Bandnamen.
0: Depeche Mode, die kennt ihr ja bestimmt alle. Die sind ja angelehnt an den Namen eines französischen Modemagazins. Depeche Mode sind absolute Legenden, auch in der Welt der elektronischen Musik, denn sie haben die Anfänge auch sehr, sehr geprägt und haben in den 80er Jahren nämlich auch Meilensteine in der Szene gelegt. Ja, und wenn wir in die 80er Jahre schauen, dann lohnt sich eben der Blick, denn es ist auch ein Blick heute, den wir mal werfen, auf die Wurzeln der elektronischen Musik. Das fing zwar schon viel früher an als jetzt 80er Jahre, schon in den

die eben auch den Sound auch hier vor allem in Deutschland prägen. Und dann wird's auch so mechanisch, minimalistisch und genau da kommt nämlich auch Depeche Mode her. Und in den 80ern, da gab's eben auch ein ganz, ganz legendäres Album von ihnen und da gibt's einen Track, der wirklich auch nochmal zeigt, was die 80er Jahre so zu bieten hatten und was die Anfänge der elektronischen Musik eben so zu bieten hatten. Von Depeche Mode aus ihrem ersten Album, Just Can't Get Enough.

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Der elektronische Abend auf Flux FM, der perfekte Soundtrack für euren Feierabend. Ja, und wer von euch gerne elektronische Musik hört, der weiß, es gibt einen Produzenten und DJ, der gerne auch mal die Natur in seinen Tracks hörbar macht. Dominik Olberg ist nämlich Naturforscher, ist Ökologe, ist Produzent und DJ und sehr, sehr erfolgreich mit diesen Dingen. Und er hat jetzt ein neues Projekt gestartet, und zwar für die enkeltaugliche Landwirtschaft. Im Mittelpunkt davon stehen Schmetterlinge. 12 heimische Arten hat sich Olberg ausgesucht und jeder einzelne davon wird zu seiner musikalischen Inspiration. Aber das Projekt, das geht jetzt noch weiter. Daraus wird nämlich eine Mitmachaktion. Bis Mitte August können Menschen, also könnt auch ihr, eigene gemalte Schmetterlinge bei ihm einreichen. Aus diesen vielen einzelnen Bildern entsteht dann am Ende ein animierter Schwarm und der wird dann Teil eines Musikvideos von Dominik Olberg zum Track Mittlerer Weinschwärmer. Und die Idee dahinter ist ziemlich einfach und trotzdem irgendwie auch stark, wie ich finde. Schmetterlinge und viele andere Insekten verschwinden ja, aber verschwinden eben leise, können nicht protestieren, auf sich aufmerksam machen und trotzdem haben sie eben einen wichtigen Effekt für unser Ökosystem. Und deswegen ist es wichtig, über dieses Projekt zu sprechen. Und Dominik Olberg will eben auf dieses Thema aufmerksam machen. Heißt, der Natur eigentlich wie eine kleine Stimme geben. Dominik Olberg ist ja bekannt dafür, dass er der Natur eben auch seinen Sound gibt. Ja, und wenn euch das Thema interessiert und ihr Lust habt, mehr darüber zu erfahren, könnt ihr mal auf enkeltauglich.bio vorbeischauen. Da gibt es nochmal viel mehr Informationen zu dem Mitmachprojekt mit dem Schmetterling malen für Dominik Olberg und sein Musikvideo. Jetzt gibt es auch einen Track, und zwar mit auch einem ganz bekannten Falter, Dominik Olberg und der große Schillerfalter.

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1: Tony Wager mit New Times auf Flux FM. Für diesen Dienstagabend haben wir natürlich auch wieder neue Releases für euch rausgesucht. Da packen wir immer die verschiedensten Genres mit rein, aber eben vor allem geht es uns darum, abzudecken, was gerade Neues auf dem Markt erscheint. Und das hier ist gerade ein Track, der rausgekommen ist von Klexi. Passt, finde ich, ziemlich gut zu der Stimmung gerade in der Stadt, dass so langsam Sommer wird. Before the Sun.

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Frankie und Sandrino mit Please an diesem Dienstag auf Flux FM. Der ein oder andere von euch fängt jetzt bestimmt langsam mal so an, den Sommer zu planen. Wann geht's in Urlaub? Auf welches Festival möchte man unbedingt hin? Wofür muss man schon mal Tickets kaufen? Ich gebe so ein paar kleine Empfehlungen raus, was für Festivals in diesem Jahr anstehen, versuchte aber wirklich möglichst viel auch abzudecken, auch genremäßig. Da habe ich auch ein Festival mit dabei, wo ihr wirklich alles bekommt. Von Indie über Rock, über Punk, über Hip-Hop bis zur elektronischen Musik findet ihr auf dem Feel Festival wirklich alles. Dieses Jahr geht's in eine neue Runde und zwar im Juli. Vom 23. bis 26. Juli am Bergheider See seht ihr eine neue Runde vom Feel Festival und könnt eben mit dabei sein. Es gibt gerade noch Tickets für 195 € im regulären Preis. Und wer jetzt sagt, okay, Feel Festival habe ich schon mal gehört, weiß aber nicht so ganz, wer da so am Start ist. Es sind schon ein paar erste Kollektive bekannt, die das Feel Festival dieses Jahr unterstützen werden. Denn das ganze Line-Up, das gibt es erstmal nicht, aber es wird eben schon mal gesagt, welche Kollektive mit am Start sind, bei denen man dann ja weiß, ungefähr welchen Sound sie spielen. Das ist zum Beispiel Sachsen Trance. Die machen so einen richtig schönen, schnellen Trance-Sound. Dann ist auch dabei Teenage Dreams. Die kennt man auch, weil sie eben auch einen schönen, schnellen, technoiden, basslastigen oder auch transigen Sound haben. Aber auch Toytonics ist dabei, die so in die House-Richtung gehen und viele, viele mehr. Ihr könnt euch das ganze Line-Up bzw. die ganzen Kollektive aber auch nochmal angucken auf feel-festival.de. Jetzt hören wir aber auch mal rein in den Sound von Toytonics. Das Label ist ja bekannt für so einen richtig schönen House-Sound, aber auch mal in Richtung Italo-Disco. Und der Track hier, der bildet das ziemlich gut ab. Sam Ruffillo und Capote mit

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2: Im Studio Hanna Messerschmidt. Schönen guten Abend. Der Amokfahrer von Leipzig kommt in die Psychiatrie. Das hat ein Ermittlungsrichter entschieden. Er geht davon aus, dass der 33-Jährige zum Tatzeitpunkt nicht voll schuldfähig war. Der Mann war mit dem Auto durch die Leipziger Innenstadt gerast. Zwei Menschen wurden dabei getötet, sechs weitere teils schwer verletzt. Leipzigs Oberbürgermeister Burkhard Jung sagte uns:
3: Gottlob ist niemand in Lebensgefahr. Es gibt einen sehr schwer Verletzten, der aber auch in Sicherheit ist. Hoffe, dass ich ihn besuchen kann in den nächsten Tagen. Und es gibt eine ganze Reihe von leichter Verletzten, sodass ich ein wenig Entwarnung geben kann. Wir müssen jetzt nicht fürchten, dass es weiter Todesopfer geben wird.
2: Seit dem Start des Tankrabatts ist Diesel im Schnitt nur um 4 statt 17 Cent günstiger geworden. Das berichtet das IFO-Institut. Beim Superbenzin sind es demnach etwa 12 Cent. Ein Grund ist, dass viele Tankstellen noch Sprit verkaufen, der vor der Steuersenkung teuer eingekauft wurde. Wer bei TUI, Altos oder der Tour Urlaub gebucht hat, soll erstmal nichts drauf zahlen. Trotz hoher Kerosinpreise bleiben die Anbieter bei den Preisen, so der Tagesspiegel. Nachschläge wären zwar teilweise möglich, müssten aber spätestens 20 Tage vor Reisestart angekündigt werden. Der mehrfach in der Ostsee gestrandete Buckelwal ist wahrscheinlich tot. Davon gehen die Experten des Deutschen Meeresmuseums aus. Das Tier wurde seit der Freilassung in der Nordsee am Samstag nicht mehr lebend gesehen. Mehr von Imme Kasten.
4: Es sei davon auszugehen, dass der Wal nicht genug Kraft hatte, um langfristig in tiefem Wasser zu schwimmen, heißt es in dem Statement des Meeresmuseums. Die Experten fordern, Daten zum Wal öffentlich zugänglich zu machen. Die private Rettungsinitiative hatte erklärt, dass ein GPS-Tracker an dem Wal befestigt worden war, bisher aber keine Daten dazu veröffentlicht. Das Meeresmuseum hatte die Rettungsaktion immer wieder kritisiert und auch da schon die Überlebenschancen des Wals bezweifelt.
2: In der Fußball-Champions League wird heute das erste Finalticket vergeben. Im Halbfinale trifft der FC Arsenal auf Atletico Madrid. Das Hinspiel ging 1:1 aus. Morgen will auch der FC Bayern ins Endspiel. Die Münchner verloren das spektakuläre Hinspiel gegen PSG knapp mit 4:5.
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6: Kurz nach 7 auf Flux FM an diesem Dienstag. Wir starten in die neue Stunde mit mir, Jola Jordans, am Mikrofon und mit Swimming Fall und Malaiki im Ohr. Mit ihrem Track Kisses and Cigarettes.

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Julia Nico und Molinex mit Sand auf FluxFM an diesem Dienstag. Wenn ihr gerne mal in Berlin feiern seid und am liebsten Hausmusik mögt, dann kennt ihr ja bestimmt die Small Great House Party Reihen beziehungsweise die Small Great Sings Labelnächte, die regelmäßig im Oxy stattfinden, denn da gibt's wirklich Haus vom Feinsten. Es sind Berliner Produzenten und DJs dort am Start, es sind aber auch ganz viele internationale Haus-DJs und es ist wirklich ein hochkarätiges Line-Up jedes Mal. Jetzt am Wochenende hat erst wieder eine Small Great House Party stattgefunden im Oxy, aber es gibt auch jetzt schon den Termin für die nächste Runde und zwar im Juni. Da geht es nämlich am Samstag, den 6. wieder ins Oxy und es wird 7 Jahre gefeiert. Das heißt, es gibt ein besonders tolles Line-Up und es ist Indoor und Outdoor. Das heißt, das kann man sich schon mal im Kalender einkringeln. 6. Juni, Samstag, die Small Great House im Oxy, müsst ihr euch merken. Denn mit dabei ist dann zum Beispiel auch die DJ und Produzentin Rosa Red. Und die hat so einen schönen House-Sound, dass ich da unbedingt mal einen Track für euch heute hier mit reinnehmen wollte. Love Tribe von Rosa Red.

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Der elektronische Abend auf Flux FM. Ja, es ist zwar erst Dienstag, aber manchmal macht man sich dann ja doch schon langsam Gedanken, wie viele Tage es eigentlich noch sind, die man arbeiten muss und wann endlich das Wochenende ansteht. Wenn es bei euch genauso ist, dann habe ich jetzt schon mal eine kleine Empfehlung, was ihr Schönes machen könnt am Wochenende. Denn am Samstag ab 14 Uhr, da findet in der Location Disco Babel in der Lilli-Hennoch-Straße wieder der Kunstmarkt statt. An Ostern gab es schon mal einen und jetzt geht er in die nächste Runde. Und das Schöne ist, das Disco Babel-Gelände, das wird es nicht mehr lange geben. Deswegen muss man es jetzt nochmal ausnutzen eigentlich, dahin zu gehen. Also es ist natürlich nicht schön, dass es nicht mehr lange gibt, aber es ist schön, dass jetzt eben noch Veranstaltungen da stattfinden können. Und ihr könnt dabei sein. Diesen Samstag 14 Uhr bis 22 Uhr gibt es dann dort Kinderdisco, es gibt Kunstmarkt, es gibt Kultur, es gibt Musik, es gibt Live-Performance, es gibt Zirkus und viel mehr. Alle Infos findet ihr dann zum Beispiel auch auf rausgegangen.de oder sonst bei Instagram könnt ihr auch mal gucken. Und wer das Disco-Babel-Gelände so gar nicht kennt, es ist in der Nähe von der Greifswalder Straße an der S-Bahn-Station, von da müsst ihr gar nicht weit laufen. Das heißt, wenn ihr mit der Bahn kommt, ist es super easy, sonst könnt ihr euch aber auch schön aufs Fahrrad schwingen. Und es ist eben auch kinderfreundlich, das heißt, die ganze Familie kann dann da vorbeischauen. Alle Infos findet ihr online und sonst könnt ihr euch auf jeden Fall schon mal in Kalender eintragen, dass ihr am Samstag vielleicht schönes Programm für tagsüber habt. Hoffen wir nur auf gutes Wetter. Jetzt gibt's aber erstmal neue Musik, die macht auch gute Laune mit Night Service und ein Find New Things Every Day. 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Alright?

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Der elektronische Abend auf Flux FM mit Danny Faber und seinem Track Hopp la Hopp. Bei uns geht's ja immer ab 18 Uhr los mit elektronischer Musik. Bis 21 Uhr unter der Woche ist dann eben auch moderiert. Deswegen, ich bin auch noch ein bisschen für euch hier und habe natürlich auch wieder neue Releases mit dabei. Dieses Mal gibt's zum Beispiel was von Jensens. Der hat nämlich gerade auf seiner Propeller-EP diesen Track hier rausgebracht. Ich finde, der passt ziemlich gut so für einen Feierabend. Deswegen für euch Pleasure.

Fiona Craft und Love mit Let Go auf Flux FM. Wer sich schon mal überlegt, wo man jetzt in den nächsten Wochen so schön bei Open-Air-Partys feiern kann, da habe ich einen kleinen Tipp für euch. Denn das Watergate, der Club, der ja jetzt vor einer längeren Weile schon geschlossen hat, die machen jetzt wieder Open-Airs. Und zwar am Sage Beach. Das ist hier unten auf der Köpenicker Straße. Eine Top-Location für den Sommer, weil man eben so schön einfach auch den Blick auf die Spree hat. Ja, und der Sage Beach, der öffnet eben seine Türen. Unter anderem jetzt am 23. Mai und am 30. Mai wieder für Watergate Open-Airs. Gibt aber auch noch viele Termine dann im Juni und im Juli und im August und September gibt es auch noch welche. Alle Infos findet ihr natürlich auch online, aber ich dachte, ich lege euch schon mal ein Event besonders ans Herz. Und zwar am 30. Mai, das ist ein Samstag und da gibt es eben ein Daytime Open Air am Sage Beach vom Watergate organisiert. Sie bringen ja eh immer ein sehr hochkarätiges Line-Up mit. Und dieses Mal ist dabei Chris Luno. Er ist ein Berliner DJ und Produzent. Ich bin großer Fan von seinem Sound, deswegen habe ich mich sehr gefreut, dass er dann auch da am Start sein wird. 15 Uhr geht's los, bis 3 Uhr nachts könnt ihr dann dabei sein. Kringelt's euch schon mal an im Kalender. Das ganze Line-Up, das gibt's bei Resident Advisor oder ihr checkt mal auf fluxfm.de, denn ihr könnt dafür auch Gästelistenplätze gewinnen. Jetzt gibt's aber erstmal einen Vorgeschmack. Chris Luno mit Beam Up.

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2: Am Mikrofon für euch um 8:15, Jola Jordans. Ich nehme euch mit in die neue Stunde mit Musik von Blondish. Nothing Lasts Forever.

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Duo, das wirklich jeden Floor vollgespielt bekommt. Township Rebellion mit Rainbow Serpent auf Flux FM. Ja, und volle Floors, die wird es auch in diesem Sommer wieder geben auf einigen Festivals. In den nächsten Wochen im Club Sandwich und im elektronischen Abend werde ich einige Festivals vorstellen mit ihrem Line-Up. Jetzt, dachte ich, werfe ich mal einen Blick zur Nation of Gondwana. Denn da sind die Floors auch bekanntlich immer sehr voll, denn es ist für viele BerlinerInnen ein sehr beliebtes Festival. Es geht dieses Jahr in eine neue Runde. Vom 16. bis zum 19.7. ist es wieder soweit. Donnerstag bis Montag könnt ihr dann dort mitfeiern. Vom Sound würde ich sagen, gibt's alles zwischen House, Techno, Downtempo. Sehr viele Live-Acts auch immer dabei. Ich finde, bei der Nation weiß man auf jeden Fall immer, dass man qualitativ wirklich ein sehr, sehr gutes Line-Up dort geboten bekommt. Ist auch schön, weil es eher ein familiäres Festival ist. Man verliert sich nicht so schnell. Kann ich allen nur empfehlen, da mal hinzugehen, wenn ihr noch nicht da wart. 16. bis 19.07. geht es in eine neue Runde. Tickets kosten 250 Euro. Ist ja aber mittlerweile auch ein relativ üblicher Preis bei Festivals. Auch wenn es viel Geld ist, bei der Nation lohnt es sich. Mit dabei sind dann zum Beispiel Khaleesi und Sarah Kreis, die auch ganz typisch immer für die Nation sind, weil sie da eben auch so ein Endset immer spielen. Dann sind Gwen Wayne ist zum Beispiel mit dabei oder auch Marie Montexier, Rothead wird mit am Start sein, Sven Dose oder auch Laska. Sie spielt ein Hybrid-Live-Set, ist so aus dem Bereich des Downtempo. Wer sie nicht kennt, schon mal als Vorgeschmack auf die Nation, Laska mit Infinity.

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Effekt auf Lux FM an diesem Dienstag mit Blockchair. Wir sprechen jetzt über einen neuen Track, denn ja, es gibt ja immer neue Releases, die wir entweder hier als Moderatoren oder unsere Musikredaktion als gut befunden haben. Und der hier kommt von der Musikredaktion. Mir gefällt er aber auch sehr gut und ich finde, er hält, was er verspricht. Denn der Titel des Tracks heißt Fast Forward und genau so klingt der Track von Philipp Wolf auch.

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0: Neuer Track von Adam Port und S.G. Lewis auf Flux FM Be The One. Wir haben hier im elektronischen Abend ja auch immer mal wieder Gäste, die kommen dann eben entweder als DJs hier vorbei, als Produzenten oder sie betreiben hier Clubs, sie kommen von der Clubkommission, sie haben Kollektive, machen Festivals, wie auch immer. Vor kurzem, da war Pascal Voltaire hier. Ich kenne seine Musik schon sehr, sehr lange. Ich war schon vor Jahren auf den Partys, wo er gespielt hat. War immer großer Fan von seinen Sets, deswegen habe ich mich umso mehr gefreut, als er dann auf einmal hier im Studio stand und wir ein bisschen über seine ganzen Projekte sprechen konnten. Pascal Voltaire macht nämlich einerseits Musik, ist eben als DJ unterwegs, produziert Musik, hat aber auch eine eigene Partyreihe, ist als Booker tätig und tourt eben durch die ganze Welt mit seinem Sound. Deswegen hatte er auf jeden Fall einiges zu erzählen und in nächster Zeit stehen auch von ihm einige Veranstaltungen an. Wenn ihr jetzt sagt, ihr habt Lust, das Interview nochmal nachzuhören, könnt ihr super gerne in den nächsten Tagen mal auf fluxfm.de vorbeischauen. Da gibt's nämlich eine komplette Seite oder so eine Unterkategorie, die ganzen Interviews aus dem Club Sandwich und dem Abend nochmal zusammenfasst. Und da ist auch Pascal Voltaire dann zu hören. Und da erzählt er nochmal so ein bisschen was über seinen Werdegang auch in der elektronischen Musikwelt. Für alle, die seinen Sound jetzt lieber hören wollen, Pascal Voltaire und Peter Dior mit Discotheque. Surft am Sound?
1: Hm? Bist du nächste Woche wieder da?
2: Yeah.

0: Ich glaube, er wird schwimmen.
1: Ach so, wie ein Trippischmesser, war.
0: Du stehst wohl nicht so besonders auf Tropfen.
1: Eigentlich nicht.

mit Out of My Mind auf Lux FM Dienstagabend. Bevor ich mich gleich von euch verabschiede, denn dann gehe ich hier in den Feierabend, habe ich noch einen Track, der jetzt ein bisschen schneller wird. Es gibt nämlich jetzt Trance von Janis Zielinski und Olli Lischmann, denn die beiden haben einen Track produziert, der schon mal einen kleinen Vorgeschmack darauf gibt, wie es am Wochenende in der Else klingen kann. Die Else hatte ja jetzt gerade wieder großes Reopening, das heißt, sie haben jetzt wieder für die nächsten Wochen auch am Wochenende immer auf. Man muss der Else lassen, sie haben wirklich ein tolles Line-Up immer, holen internationale Acts ran, so wie jetzt zum Beispiel auch am Freitag Olli Lischmann. Er kommt aus Australien und wird am Freitag bei der Hot Meal Party mit am Start sein. Ab 14 Uhr geht's da los, bis 6 Uhr morgens könnt ihr vorbeischauen. Es gibt auch vorab schon Tickets bei Resident Advisor oder ihr geht einfach hin, aber seid am besten früh dran, denn die Else kann am Wochenende auch mal voll werden. Vom Sound ist Hot Meal bekannt für schnellen Trance und so, ja, Techno auch mal, aber es ist auf jeden Fall von der BPM-Zahl um einiges schneller als das, was ihr jetzt auch aus dem Abend kennt. Deswegen jetzt anschnallen, jetzt gibt's erstmal einen Track von Olli Lischmann und Janis Zielinski als Vorgeschmack auf den Freitag in der Else. 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

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Mit diesem Track von dem australischen DJ und Produzenten Olly Lishman und Janis Silinski, Da Trip, gehe ich jetzt in den Feierabend und groove mich hier mal raus aus dem Studio. Mein Name ist Yola Jordans, wir hören uns morgen wieder ab 18 Uhr im elektronischen Abend. Macht ihr euch jetzt erstmal einen schönen gemütlichen und kommt morgen gut raus aus den Federn. Bis dahin, tschüssi!

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